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1: Es ist 5 Uhr am 10. Das ist ein bisschen das Numerologische von diesem Tag heute. 5 Uhr am Morgen, die Uhrzeit, der 10. Juni. Heimer und Motivation von 0 bis 10 liegt bei dir heute wo? Und was hast du das Gefühl, wo erreichen wir jetzt unsere Hörerschaft?
2: Jetzt, wenn du mich fragst, ich habe das Gefühl, ich bin bei einem 8. Ja, unsere Hörerschaft schon. Ist noch bei einem 5. Aber ich pushe mir noch gegen ein 10, weil Simu, es ist für dich noch eine Schlafen angesagt und vor allem Schweizer Nazi-Fans draussen, die sich freuen, dass die WM losgeht morgen Morgen. Das ist wie früher aus Kind, wo man sich doch den Kalender hat abgestrichen hat, bis der Weihnachten ist und Geschenke kommen. Ah. Dann gibt es ein Geschenk und zwar richtig viel Schutten, wo man schauen kann.
1: So, also heute der Tag davor. Jetzt starten wir in die erste Morgenshow-Stunde.

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0: Genau, Rubrik heisst immer wiederkehrend vom Montag bis Freitag zur gleichen Zeit. Der gleiche Programminhalt, nach dem kannst du dir schon fast stellen. Es ist voll daneben die Strassenumfrage mit der falschen Antwort auf vermeintlich einfache Fragen.
6: Ja gut, damit eine IQ-Messung könnte machen und dort wie durchstellen, quasi einen Referenzwert bräuchte. Mhm. Dann könntest du bei null einstellen bei dieser Rubrik. Es geht um das Wort zweigleisig. Wenn man zweigleisig unterwegs ist, zweigleisig fährt, im Privat, im Beruflichen kann man das machen. Im Privat, wenn man nicht der Beziehung noch eine Affäre hat, dann fährt man zweigleisig. Im Beruflichen mit einem Zweijob, dort ist jetzt wirklich nichts Schlechtes. Es gibt natürlich auch wortwörtlich zweigleisig fahren aus dem Schienenverkehr, aber das ist jetzt
0: hier nicht. Jetzt kein Melange, das wollen wir nicht hören.
6: Nein, das, ja.
3: Wer fährt zweigleisig?
7: Ja, nur der Zug.
3: Welcher Zug?
7: Ja, SBB.
3: Was haltest du davon, wenn Leute zweigleisig fahren?
7: Ich finde es unnötig.
3: Was passiert dann, wenn man zweigleisig fährt?
7: Ja, wenn ein Zug anstatt mit einem Gleis mit zwei Gleis fährt und man braucht das nicht. Lieber mit einem Gleis als mit zwei.
3: Und also der Zug fährt dann auf zwei Gleis?
7: Ja. Yeah.
3: Der gleiche Zug?
7: Ja. Yeah.
3: Aber ist ja ein Monsterzug dann?
7: Ja, der ist sicher breiter als der normale Zug. Und darum lieber nur ein Gleis.
3: Fahrst du zweigleisig?
8: Ich denke schon, ja. Jeder Zug fährt auf zwei Gleis.
3: Was ist denn das genau, zweigleisig fahren?
8: Zweigleisig? Zweigleisig fahren ist halt mit dem Zug auf einem Gleis. Das besteht ja halt aus zwei Gleis, links und rechts. Und eingleisig gibt es gar nicht.
3: Woher fährst du denn, wenn du zweigleisig fährst?
8: Zum Beispiel zu arbeiten oder heim.
3: Aber es gibt ja auch Menschen, die zweigleisig fahren. Was heisst das?
8: Das sind Lokführer.
3: Mhm. Und gibt es noch andere Menschen, die zweigleisig fahren?
8: Tramfahrer.
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1: Die US-Armee hat den Iran wieder angegriffen. Das als Reaktion darauf, dass der Iran offenbar einen amerikanischen Helikopter vor der Küste beim Oman abgeschossen hat. Das heisst aus dem Weißen Haus, wo der Vergeltungsschlag als verhältnismäßig einstuft. Die Angriffe sind mittlerweile wieder beendet. Die Walliser Gemeinde Zermatt nimmt nochmals einen Anlauf und will wieder Gastgeberin von einer Ski-Alpin-Weltcup-Abfahrt werden. Stimmbürgerinnen und Stimmbürger haben gestern an der Gemeindeversammlung deutlich Ja zu einer neuen Abfahrtstrecke gesagt. In den letzten 5 Jahren mussten dort 2 Weltcup-Rennen abgesagt werden, das wegen schlechten Wetter. Die Schweizer Frauenfußball-Nazi ist regelrecht verhagelt worden. Kurz bevor das WM-Qualifikationsspiel in Nordirland losgegangen ist, hat es im Stadion gehagelt, was das Zeug hält, und die Spielerinnen müssen auf die Tribüne flüchten. Während dem Spiel, dann, wo die Schweizerinnen 2-1 gewonnen haben, ist das Wetter aber ruhig geblieben.
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2: Es ist ein frischer Start in der Mittwoch, Temperaturen bei knapp 10 Grad. Es wird auch immer mal wieder nass, mehrheitlich am Nachmittag, bei Maximalwerten von 16 Grad. Aber es wird deutlich besser, die Aussichten auf die 20 Grad.
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2: Das ist Elke Retter Verkehrsservice für den Morgen. Jetzt geht es zum ersten Mal. Staut meistens um diese Zeit noch nie.
3: Das ist schon heute nicht anders. Freifahrt angesagt, habt ihr Sorge.

0: schon gestern haben wir sie gespürt, die Schafskälte, heute noch einmal.
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0: Und dann wird es ja besser, aber der Peak ist erreicht heute Nachmittag, wenn das Thermometer nur mehr als 16 Grad anzeigt. Das ist einfach sehr wenig für den 10. Juni. Starten wir bei 10 Grad gradiert, 16 Grad, wie gesagt, im Maximum. Am Nachmittag, mehrheitlich trüben.

0: 10 Minuten vor der 6. Ich hoffe, da kommen die Fürsche, die sind vielleicht schon putzt und gestrahlt, das heisst, Zähne putzt. Morgen Toilette auch schon erledigt, die Kleine und die Grosse.
1: Je nach je.
0: Ja. Und könnt mit uns zusammen gut in den Tag starten. Schelker, was braucht es für dich? Bei mir ist ganz klar der Kaffee an erster Stelle für ein Weekend kommen. Bei dir weiss ich, du bist ein Teetrinker. Was ist es denn bei dir? Was brauchst du für gut starten?
1: Musik. Einzig und allein, die Musik. Die richtige Auswahl, die macht den Start in den Tag richtig gelungen. Und für die richtige Auswahl steht natürlich Energy. Als nächstes gibt es mit einem Hit vom Ed Sheeran. Und was ich immer lustig finde beim Ed Sheeran, der hat ja alle Featurings schon zu Boden gespielt, und man kann zu Boden spielen. Also, wer hat er schon alles gehabt? Beyoncé hat er schon gehabt. Justin Bieber hat er schon gehabt. Der Elton John hat er schon gehabt. Krass. Und wenn der Schnips nicht mit dem Finger, dann kommt wieder ein Featuring-Star. Aber dass der Ed Sheeran mit dem Martin Garrix, mit dem EDM-DJ, du weißt welchen, einer der grössten der Welt, zusammenspannt. Das habe ich irgendwie nicht gesehen. So passiert in diesem Jahr. Und natürlich hörst du den Song auch hier bei Energy mit Morgen. Repeat it, heisst er. Ob auf Repeat wird schalten, wenn er gelaufen ist, das kannst du entscheiden. Auf jeden Fall gibt es nicht.
0: Die wünschen mir einen ganz guten Start in den Tag.

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1: Niki Stettler.
2: In der Nacht auf heute haben die USA den Iran wieder angegriffen. Trotz geltender Waffenruhe haben die Amerikaner laut eigenen Angaben Luftabwehr- und Radaranlagen in der Nähe von der Strasse von Hormuz in Beschuss genommen. Es seien verhältnismäßige Reaktionen gewesen, heisst es aus dem Weissen Haus. Das, weil der Iran offenbar einen amerikanischen Helikopter beim Oman abgeschossen hat. Nach gut 4 Stunden sei der Angriff beendet gewesen. Der Iran hat seinerseits mit Drohnenangriff auf US-Stützpunkt im Nahen Osten reagiert. Der Skizirkus soll seine Zelte wieder zu Zermatt aufschlagen können. An der Gemeindeversammlung gestern haben die Bürgerinnen und Bürger deutlich Ja zu einer neuen Abfahrtsstrecke gesagt. Auf der sollen dann im März 2028 wieder Skiweltcuprennen gefahren werden. Schon 2022 und 2023 wäre das eigentlich geplant gewesen. Wegen dem schlechten Wetter in die Abfahrten am Fuss vom Matterhorn aber müssen abgesagt werden. Für das Comeback in 2 Jahren sollen mehr als 8'000 Quadratmeter Wald gerodet werden. Die Schweizer Frauenfußballnazi ist von Petrus auf die Tribüne verbannt worden. Kurz vor dem WM-Quali-Spiel gegen Nordirland hat es in und rund um das Stadion so fest gehagelt, dass die Spielerinnen hin müssen auf den Sitzplatz Platz nehmen. Während dem Spiel hat sich das Wetter aber beruhigt und die Spielerinnen rund um Kapitänin Lia Welti haben das Spiel mit 2-1 gegen Nordirland können für sich entscheiden.
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3: Na, heute gibt es ein bisschen drüben, Mittwoch. Das heisst, am Morgen 11 Grad, am Nachmittag maximal 15 Grad. Und dazu immer auch mal wieder nass.
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4: Oh, Simu, vielleicht geht es denen auch so. Ich bin über Nacht plötzlich an einer 30er-Zone erwacht.
3: Was?
4: Ja, du weißt, ich wohne an einer stark befahrenen Hauptstrasse. Über Nacht ist es dann plötzlich 30. Die rauskommt.
3: Was ist das?
4: Hallo? Ja, also die Stadt Bern reagiert. Ich bin ja noch knapp Stadt Bern. Aber du siehst schon, wo die Stadtgrenze nicht zu Königs mündet, dort sagt man dann so, nein, hier ist dann wieder nicht mehr 30.
3: Aber
4: ja,
3: was macht das jetzt mit dir? Auf der einen Seite macht es ja deine
4: meine Nachbarschaft leisliger.
3: Nachbarschaft, ja, leisliger und andererseits nerven die 30er-Zone.
4: Ja, vor allem so eine fette Hauptstrasse. Ja, finde ich einfach irgendwie so ein bisschen, manchmal ein bisschen unnötig. Ich bin mir noch nicht sicher. Sie muss mir das noch überlegen, ja, ob es mich nervt oder nicht. Schlafen. Und sonst auf der Straße nicht los. Gute Fahrt.
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3: Ich weiss nicht, ob du auch eine 30er-Zone jetzt neuerdings erwacht bist.
4: Wer weiss?
3: Ich weiss das, wenn du uns zuhörst, auch erwacht bist. Ausser du hättest Störe gemacht, was mich würde überraschen.
4: Das ist nämlich erst Mittwoch, ja. Also es wäre jetzt noch ein bisschen früher zum Durchmachen.
3: Das ist ja so. Und es ist schon noch früh am Morgen gegen 3 ab 6. Wir wünschen dir einen ganz guten Morgen.
4: Guten Start.

0: Bulgely Arms. Am 12.16. Wo wir schnell zusammen reden müssen, beziehungsweise brauche auch deine Hilfe da aussen.
1: Das ist
0: ja, es geht um das Privatleben, Schilker. Es geht um Beziehung daheim. Und es geht darum, dass, ist mir aufgefallen, in der Nacht auf heute wieder, habe ich geschnarchelt, hat meine Partnerin nach dem dritten Mal aus dem Zimmer geschickt, bin ich auf die Sofa geschlafen.
1: Also ich verstehe sie, aber es tut mir gleich auch für dich ein bisschen leid.
0: Und da bin ich auf die Idee gekommen und dachte, ich möchte die ganze Frage nach Hause richten. Es gibt doch Geräusche, wo der Partner oder die Partnerin macht, die ihm auf die Palme bringt. Schnarcheln ist noch naheliegend, das ist das Einzige.
1: Ja,
0: aber
1: ja.
0: Das ist dann nicht das Einzige bei uns daheim. Am Morgen, wenn ich mich auch strecke, dann mache ich so... Du, die Dead Noises. Du musst das machen. Nein, muss ich eigentlich nicht. Oder hier, am Mittagstisch.
1: Ja, da habe ich auch... Ja, du schmatzest wirklich, Simon.
0: Ich?
1: Ja.
0: Bist du jetzt meine Partnerin?
1: Nein, aber Simon, das wollte ich nie sagen, weil unsere Freundschaft zu viel, du schmatzest echt. Also, ist mir schon fast ein bisschen unangenehm.
0: Jetzt möchte ich wissen, bin ich in der Partnerschaft einzigartig? Ist das wirklich unser grosses Problem? Oder was ist es bei dir? Was nervt dich an deinem Partner oder deiner Partnerin? Welches Geräusch ist es? Hast du eins, Schilke?
1: Ja, mehrere. Aber mir sind die Geräusche selber auch peinlich, weil ich es, ich weiß nicht warum, anatomisch nicht anders mache. Ich habe ziemlich einen grossen Zinken und schon mein Vater hat die Geräusche gern gemacht und ich habe mich an meinem Vater aufgeregt. Und so seit 5 Jahren macht es bei mir aber auch...
0: Ah.
1: Hey, es ist wirklich grusig, es tut mir leid, aber ich kann es nicht ändern. Und ich tue mich jedes Mal, bevor ich das Geräusch mache, entschuldigen.
0: Die Meli hat sich jetzt gemeldet, es macht sie rasend, wenn ihr Tömu einen Finger knackt.
1: Oh ja! Oh,
0: das ist schlimm!
1: Fingerknacken geht noch, aber es gibt auch so Menschen, die sich einfach einmal anatomisch durchknacken.
0: Durchknacken, genau!
1: Nicht schön.
0: Jetzt bin ich gespannt, was da aus Ihnen kommt. Was für tolle oder untolle Geräusche. 079 655 0844. 079 655

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1: Energy bei Morgen mit Moser und Schelker hier in den Tag starten. Natürlich jetzt Music Only, darf ich nicht fehlen. Grosse Hits auch gerade nachher. Und das ist noch spannend, wenn eine Songwriterin, und das ist die Hamburgerin Tiffany Harris, Songs wie für Tokyo Hotel oder auch für alle Farben schreibt und er plötzlich so unterwegs ist, kann das auch in die Hose gehen.
2: Ah, Mensch!
1: Es kann das auch in die Hose gehen.
2: Weißt du, wie man Hits schreibt?
1: Ja, aber du kannst dich wie ein Ghostwriter hinter anderen verstecken. Das hat sie ja im Interview gesagt. Das war schwierig. Jetzt tut sie also mehr als durchstarten mit Vertigo.
2: Aber ist sie auch nicht allein? Pharrell Williams, den wir auch kennen, mit Songs wie Happy etc. Der hat ja für x Künstlerinnen auch Hits geschrieben.
1: Aber man braucht viele, glaube ich, wirklich auch Mut, eben dort aus dem Schatten rauszukommen. Und das hat sie geschafft. Und wir finden es einen grossartigen Morgensong gerade nachher für dich. Zwischenzeitlich noch heute die Wetteraussicht. Ist Elker heute noch mal richtig grusig. 15 Grad sind wir wieder nass. Viel Wolken, ganz wenig Sonne. Morgen schon ein bisschen besser, mehr Sonne und gegen die 20 Grad. Freitag noch mal recht für Wochen um die 22 Grad. Und nachher haben wir die Störung durch. Samstag bis Dienstag durchgehend sonnig und sommerlich warm. 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

0: Punkt 20 ab 6 Tag wach und guten Morgen mit Energy. Wir spielen, wie vorhin angekündigt, der Alain von Alschwil ist schon ready und wir begrüßen ihn mit einem guten Morgen.
1: Ja, morgen. Guten Morgen.
0: Bern gegen Basel, das ist schon jetzt klar, das Duell. Du entscheidest aber gegen wen von uns beiden, du willst antreten, gegen mich oder gegen Schelker. Der Überbegriff von der Quizfrage, das Thema ist Geografie.
2: Oh, ja, ich sage gegen Schelker.
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4: Ich habe nicht zu viel vorwegnehmen, aber wer die Sendung hier regelmässig hört, der weiss, wenn es um diese Kategorie geht, dann bin ich Kanonenfutter und ich werde immer ausgewählt von den Gegnerinnen. Aber ich kann es dir nicht verübeln, Alain, ich würde auch, wenn ich dich wäre.
0: So, hört jetzt meine Lieben, vor allem du, Alain, wir spielen um 2 Tageskarten für die Brienz Rothornbahn.
2: Ist auch schön.
0: Eine ganz klassische Bahn für alle Bahnfreunde. Mit einer der schönsten Routen, die man dort machen kann im Berner Oberland. Das gewinnst du, wenn du den Schelker schlägst. Ich stelle dir die gleiche Frage wie ihm. Du hörst die Frage, die ich ihm stelle, am Anfang noch nicht. Dann bist du noch stumm geschaltet, sonst könntest du ja einfach das gleiche antworten wie er. 15 Sekunden in der Zeit, wer mehr richtige Antworten abliefert, gewinnt. Und du gehst jetzt genau dort her, wo her?
2: In den Waderschlaufen.
0: Richtig.
4: Oh, der ist auf Zack dran.
0: Der ist auf Zack. Schelker. Wir kümmern uns um Afrika. Also jetzt echt mit der Frage. Nimm euch von dir möglichst viele Binnenländer gehören von Afrika.
4: Südafrika, Namibia, Ägypten, Marokko, Kenia, Ghana, Kongo.
0: Binnenland ist ein Land, das kein Meer hat wie die Schweiz.
4: Oh, ich habe die Frage falsch verstanden. Ich meine, das Binnenland ist, wenn man Wasseranschluss hat.
0: Du, ja.
4: Aber du tust ihm auch nicht erklären, was ein Binnenland ist, falls er so nicht. Dumm ist wie ich.
0: Das ist doch allgemein Wissen. Also starke No-Runde vom Schelker, das ist äußerst selten der Fall.
2: Ja.
0: Alain,
2: ja.
0: Mit einem Punkt gewinnst du.
2: Mit einem Punkt?
0: Zähl du mir, es dreht sich also um Afrika, möglichst viele Binnenländer auf von Afrika, vom Kontinent.
2: Scheiße. Binnenland.
4: Also, Alain, was sind Binnenländer?
2: Ich kann es nicht sagen.
4: Gut, sorry. Das sind zwei Dumme hier.
0: Ich überschätze euch, glaube hier Wahnsinn. Binnenländer sind einfach Länder, die nicht ans Meer grenzen.
4: Also, die Schweiz ist eigentlich ein Binnenland.
0: Das ist klassisch, ein Binnenland oder Österreich. Und da gibt es eigentlich ganze Haufen zu Afrika. Aber du, mit euch ist es jetzt mega spannend gewesen. Jetzt muss ich noch eine Schätzfrage euch stellen. Macht ihr doch gerne, ganz einfache. Sagt mir die Einwohnerzahl von Kongo. Schelker, du fährst an.
4: Ach, das ist gemein. Das weiss doch niemand.
0: Wo, ich wüsste es ungefähr. Ja, ungefähr!
4: Ja, du hast eine Zahl vor der Nase jetzt. Ich sage, das sind 50 Millionen.
0: 50 Millionen überbietisch, unterbietisch, was ist deine Antwort? Alle.
2: Soll ich sagen, 60 Millionen.
0: Beides absolute Pfeifen, aber den Preis gewinnst du, lieber Alain. Es sind 123 Millionen Einwohner im Kongo. Und das heisst, also Kopf an Kopf rennen mit einem glücklichen Ausgang für dich.
4: Mein Lieb, viel Spass mit deinem Preis, gell?
2: Danke vielmals.
4: Tschüss.
0: Schön, ciao, ciao.
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0: Nochmal Binnenland, Schelker, zur Repetition. Musst du mal sagen?
4: Nein, jetzt haben wir schon zweimal wiederholt. Okay. Du mich nicht noch dümmer darstellen, als ich bin. Ich habe einfach falsch abgespeichert.
0: Aber ich glaube, du bist nicht der Einzige, der morgen noch nicht so zack, auf Zack ist.
4: Ich hoffe es.
0: Wir begleiten dich durch den Morgen schon. Du bist ein Teil

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2: Niki Stettler.
3: Die US-Armee hat den Iran wieder angegriffen. Das als Reaktion darauf, dass der Iran offenbar einen amerikanischen Helikopter vor der Küste beim Oman abgeschossen hat. Das heisst aus dem Weißen Haus, wo der Vergeltungsschlag als verhältnismäßig einstuft. Die Angriffe seien mittlerweile wieder beendet. Die Walliser Gemeinde Zermatt nimmt nochmals einen Anlauf und will wieder Gastgeberin von einer Ski-Alpin-Weltcup-Abfahrt werden. Stimmbürgerinnen und Stimmbürger haben gestern an der Gemeindeversammlung deutlich Ja zu einer neuen Abfahrtstrecke gesagt. In den letzten 5 Jahren mussten dort 2 Weltcup-Rennen abgesagt werden, das wegen schlechten Wetter. Die Schweizer Frauenfußball-Nazi ist regelrecht verhagelt worden. Kurz bevor das WM-Qualifikationsspiel in Nordirland losgegangen ist, hat es im Stadion gehagelt, was das Zeug hält, und die Spielerinnen müssen auf die Tribüne flüchten. Während dem Spiel, dann, wo die Schweizerinnen 2-1 gewonnen haben, ist das Wetter aber ruhig geblieben.
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2: Ja, okay, heute ist nicht einer von diesen Tagen, wo das Wetter motiviert, vorauszugehen. Es ist grau in grau, zwischendurch zeigt sich vielleicht die Sonne, aber mehrheitlich regnet es dann auch. Also kann es zumindest zwischendurch ein paar Tropfen geben. Die Temperaturen, die sind auch verhalten. Am Morgen 11 Grad, am Nachmittag Maximalwerte von 15 Grad.
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2: Der Winterpneu montiert, Jill.
4: Ja, wir können schon fast weinen, bis zu montieren. Nein, aber ungut. Der Unfall jetzt auf der A1 Richtung Zürich zwischen Kriegstedt und Lutherbach. Haben wir Verkehrsbehinderung dort die rechte Spur blockiert. Dann haben wir weiter Stau zwischen Aarau West und Megewil, wenn du auf Zürich raus musst. Auf mehreren Abschnitten von Zürich her wiederum zwischen Herking und Lutherbach ebenfalls Verkehrsüberlastung auf mehreren Abschnitten gemeldet. Du siehst also, die A1 es gibt sich schon morgen früh auf. Das ist doch schön.
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0: Energy mein Morgen mit Rubriken, jetzt im Fall von denen, die wir uns jetzt gerade anhören, immer am Mittwochmorgen, wo du dir deine Anwaltskosten einfach sparen
1: kannst. 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
0: Oder auch sonst einfach interessant, um zum Morgen ein bisschen zuzuhören bei so Grauzonen in unserem Alltag. Darf man das eigentlich oder darf man das nicht? Werden wir jetzt von unserem Chef ausgenutzt oder nicht? Jetzt im Beispiel von Marco, der sich gemeldet hat via energy.ch.
2: Hey zusammen, da ist der Marco. Ich liege aktuell krank daheim im Bett und kann nicht arbeiten. Jetzt verlangt aber mein Arbeitgeber, dass ich selber eine Vertretung organisiere. Jetzt wollte ich rasch bei der Sarah Schleppi nachfragen, ob mein Chef das überhaupt darf, die Verantwortung dem Mitarbeiter zu übergeben. Merci vielmals.
0: Sarah?
3: Nein, der Arbeitgeber darf die Organisation von Stellvertretungen nicht auf Arbeitnehmende überwälzen. Die Organisation des Betriebs liegt beim Arbeitgeber. Dazu zählt eben auch die Sicherstellung von einer Stellvertretung bei krankheitsbedingten Abwesenheiten.
4: Ja, also eigentlich ja wie klar, aber gleichwohl wird es immer wieder ausgenutzt. Das Pflichtbewusstsein von Mitarbeiterinnen, auch wenn sie krank sind, auch schon selber erlebt. Jetzt Sarah, gleich noch die Frage, wer trägt die Verantwortung, falls keine Vertretung gefunden wird?
3: Die Verantwortung liegt klar beim Arbeitgeber. Personalplanung und Sicherstellung des Betriebs sind Teil des unternehmerischen Risikos.
1: Voilà. Liebe Frau Anwältin, darf man das? 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

0: Also die Liste geht bei dir noch ziemlich weit.
1: Ja, und dann wieder der nervt sie sich ab dem. Was ist denn los? Also geht noch vielen so. Die Mona hat sich gemeldet.
2: Kennt ihr das laute Geräusch, dass wenn ein Kind etwas trinkt und dann den Becher anlegt, trinkt es und dann macht es Das macht mein Partner jedes Mal, wenn er etwas trinkt. Mich nervt es zu Tode. Am Anfang ist es mir ehrlich gesagt nicht so aufgefallen, aber mittlerweile fällt es mir jedes Mal auf. Aber du kriegst es auch nicht aus dem Haus. Es ist einfach, er macht es jedes Mal.
1: Es ist lustig, wir kennen ja nicht nur den Partner, sondern auch ArbeitskollegInnen. Das gibt es einfach am Tisch.
0: Ja, aber du machst einfach noch auf das machst du noch ein Schlürfgeräusch. Ja, und das stimmt mir. Also Simon, du musst echt ein paar von diesen Geräuschen abgewöhnen.
1: Ja, aber jetzt zum Beispiel, da möchte ich jetzt gleich schnell erklären. Das Geräusch vom Schlürfen mache ich natürlich auch, weil ich Radiomoderator bin, wenn ich einen Kaffee trinke und das schnell den Leuten, die präsentieren, dann muss man es ja hören, sonst würde es so tönen. Los.
0: Ja, viel angenehmer. Genau so kannst du es machen. Welches ist das Geräusch, das dich selber aufregt? Vielleicht auch eins, das du selber machst und aufregt. Einfach mitdiskutieren hier am Morgentisch. Jederzeit willkommen bei 079 655 085.

0: Guten Morgen miteinander. Wir müssen schnell über das Wetter in Mexiko-Stadt reden. Warum das? Ich sag's dir gut.
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2: Ja, weil ehrlich nehmt mich das Wetter zu Bern mehr.

0: Wunder, als jetzt Mexiko City.
1: Nachvollziehbar, Schelker. Aha. Aber gleich ein spannender Fakt, den ich schnell erzählen will. Was geht morgen los? Klar, die Shoot-WM.
0: Ja.
1: Und die findet ja unter anderem in Mexiko statt, wie auch das Eröffnungsspiel. Jetzt ist es so, dass für morgen, Donnerstag, die Schweizer Zeit ist es am 9. Heftigste Gewitter gemeldet werden für Mexiko statt. Und die FIFA hat eine neue Regel. Nämlich, und darum können sie morgen beim Match schauen, länger werden. Sobald ein Blitz zu sehen ist über dem Stadion, gibt es eine halbe Stunde Pause.
0: Ja, aber das finde ich jetzt noch endlich mal eine gescheite Lösung. Ich weiss noch, mein Juniorentraining, dann E-Junioren, wenn es gewittert hat, hat der Trainer gesagt, nein, wir trainieren gleich. Und ich glaube, sie dir wahnsinnig. Also ich finde die Regeln gut.
1: Gerade so passiert, als ich noch geshootet habe, Blitz im Goal eingeschlagen, der Goalie Felix ohnmächtig
0: umgekehrt. Nein!
1: Definitiv, so passiert. Vorsicht, ob die Frauen Schweizer Nazi gestern
0: verhackelt
1: worden. Pause machen wegen heftigem Hack. Und jetzt kommen wir in die Region Bern. Es ist heute nochmal grusig, kalt und nass, 15 Grad im Maximum. Vergessen wir doch den Tag. Machen wir die meisten, wenn wir können, die Aktivitäten drin. Am Morgen ist es dann trocken, bis hinten raus. Monoverhalten, Kühl bei 19 bis 20 Grad, am Freitag 22 Grad, dann nochmal so fette Wolken rum. Erst am Samstag ist es dann richtig sonnig und auch wieder sommerlich warm bis heiß. 14 vor jetzt. Guten Morgen.
0: Morgen.

0: Montag Morgen, wo das Bärli schon ready ist zum Mitspielen ins Beziehungsexamen.
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0: Und wir begrüßen unser Bärli. Melissa 33, Martin 37, wohnen zusammen in Diesbach und seit Januar 2016 ein Liebespaar. Guten Morgen, Melissa.
2: Hallo.
3: Guten Morgen, hallo.
2: Zwei Kids habt ihr auch und da braucht es mal wieder ein bisschen ältere freie Zeit. Das gäbe es in Form vom Wellnesspreis, den sie jetzt gewinnen gibt bei Bärchen und Hasi.
0: Für das brauche ich drei Übereinstimmungen. Starten mit der ersten Frage und kommen wir zusammen in die Zona. Wer hat mehr Schamgefühl von euch beiden? Du oder er? Wenn es um das Blutziehen geht. Ist für dich kein Problem, hä?
3: Ja, also, ja.
0: Du musst aber gleich das Tuch ein bisschen aufnehmen, oder?
3: Ja, das ist kein Problem. Ich würde es jetzt eher machen wie er, aber ja, wenn man das verdecken, tut man schon verdecken. Ja. Ja,
2: dann musst du mal mit dem Simon in die Sauna gehen, bin ich auch schon gegangen, da, dass er dann breitbeiniger herhocken als er kann.
0: Der Schneidersitz.
2: Nein.
0: Also, zweite Frage, ganz andere Frage. Welches ist dein liebste männliche Schauspieler?
3: Der Channing Tatum.
2: Ja, der ist wirklich beliebt.
0: Echt? Ja,
2: der halt von Magic Mike.
0: nein, das ist der, das habe ich verwechselt, excuse.
2: Früher noch Step Up, dort hat man eine Lehre.
0: Ja, keine Filme mehr.
2: Ja, oder nur so Blödelfilme. Der letzte mit der Sandra Bullock, glaube ich, rausgekommen. Aha. Aber ja, ist gut. Channing Tatum.
0: Und er, wollen wir wissen, bei der Sexfrage, wie lange dauert im Schnitt euer Akt?
3: Ja, ich sage jetzt 40, 45 Minuten.
0: So
3: lang? Also mit allem, oder?
0: Was sagst du, Schelker, mit allem?
2: Das wäre mal meine Frage, was heisst für die Akt?
0: Also ja, ab das dann, ist doch völlig individuell. Also es gibt solche, die machen komischerweise ein überflüssiges Vorspiel, habe ich mir gesagt.
2: Also mit Vorspiel oder ohne?
3: Ich würde sagen mit Vorspiel. Doch.
0: Also gut, jetzt gehört uns der Martin. Guten Morgen.
2: Morgen.
4: Guten Morgen.
0: Wer hat mehr Scham von euch, wenn der Blut in der Sauna hockt? Mehr Mühe damit?
4: Ich glaube, Melissa.
0: Du, aber jetzt, hallo,
2: und beide zeigen mit dem Finger aufeinander und niemand will mehr Schamgefühl haben als der andere und darum müssen wir hier abwinken. Ja. 50-50-Frage können wir nicht mal gross helfen.
0: Aber die Sexfrage stelle ich dir gleich noch. Wie lange dauert euer Akt im Schnitt, euer Liebesspiel?
2: Inklusive Vorspiel.
4: 20-30 Minuten.
0: Und wie viel Prozent ist eigentlich Vorspiel? Wie viel Prozent ist wirklich der Sexakt?
4: 19 Minuten Vorspiel.
2: Die Oasis, er stoppt aber durch, bis es losgeht. Ah, nicht so. Ja, sie gemeint 3-4 Stunden, aber ja, da hat man vielleicht noch die Türen auch zudrücken. Nochmal mitspielen, das ist das Motto. Euch gleich eine schöne Woche noch. Tschüss.
3: Hey, danke, Glückwunsch.
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1: Niki Stettler.
2: In der Nacht auf heute haben die USA den Iran wieder angegriffen. Trotz geltender Waffenruhe haben die Amerikaner laut eigenen Angaben Luftabwehr- und Radaranlagen in der Nähe von der Strasse von Hormuz in Beschuss genommen. Es seien verhältnismäßige Reaktionen gewesen, heisst aus dem Weissen Haus. Das, weil der Iran offenbar einen amerikanischen Helikopter beim Oman abgeschossen hat. Nach gut 4 Stunden sei der Angriff beendet gewesen. Der Iran hat seinerseits mit Drohnenangriff auf US-Stützpunkt im Nahen Osten reagiert. Der Skizirkus soll seine Zelte wieder zu Zermatt aufschlagen können. An der Gemeindeversammlung gestern haben die Bürgerinnen und Bürger deutlich Ja zu einer neuen Abfahrtsstrecke gesagt. Auf dieser sollen dann im März 2028 wieder Skiweltcuprennen gefahren werden. Schon 2022 und 2023 wäre das eigentlich geplant gewesen. Wegen dem schlechten Wetter in die Abfahrten am Fuss vom Matterhorn aber müssen abgesagt werden. Für das Comeback in 2 Jahren sollen mehr als 8'000 Quadratmeter Wald gerodet werden. Die Schweizer Frauenfußballnazi ist von Petrus auf die Tribüne verbannt worden. Kurz vor dem WM-Quali-Spiel gegen Nordirland hat es in und rund um das Stadion so fest gehagelt, dass die Spielerinnen hin müssen auf den Sitzplatz Platz nehmen. Während dem Spiel hat sich das Wetter aber beruhigt und die Spielerinnen rund um Kapitänin Lia Welti haben das Spiel mit 2:1 gegen Nordirland können für sich entscheiden.
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3: Schon zweimal, ich denke, nichts Schönes. Einerseits heute Morgen, als ich Spiel geschaut habe, jetzt auch, wenn ich aus dem Fenster schaue, nichts Schönes. Nein, es ist nichts Schönes und es bleibt den ganzen Tag so grau in grau. Zwischendurch auch nass, es schifft nicht gerade und regnet auch nicht die Fäden. Aber es kann immer mal wieder ein bisschen Regen geben. Dazu ist es kalt, das wegen der Schafskälte, die noch heute sehr aktiv ist, 15 Grad maximal.
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4: Du, ich habe heute Morgen, als ich auf der Strasse aussen gestanden, auch gedacht, das ist nichts Schönes, dass ich jetzt plötzlich an einer 30er-Zone wohne, obwohl ich jetzt jahrelang dort durfte 50 fahren. Jetzt sind plötzlich 30 dort. Von jetzt auf gerade hat man Velo am Boden gezeichnet aus grosses 30.
3: Finde ich super. Die Stadt entschleunigen. Bei mir in der Nachbarschaft passiert das im Wochentakt.
4: Eine Straße nach dran.
3: Ja, aber das ist die 20er-Zone bei mir.
4: Ja, aber bei dir macht es auch Sinn.
3: Ein Blumenstrauß, nicht ein Blumenstrauß, aber wieder eine Baumpflanze oder irgendetwas. Ist doch gut.
4: Ja, bei dir macht es Sinn, aber an einer fetten Hauptstrasse, wo dann alle einfach im Schneckentempo durchstauen, macht es vielleicht weniger Sinn. Aber du, über das können wir ein anderes Mal reden. Jetzt geht es darum, dass man auch nicht vorwärts kommt. Nicht, weil 30 ist auf der A1. Warum nicht mal auf der A1 30? Hä? Einführen, Richtung Zürich, da steht man auch nicht mehr im Stau.
3: Das ist ja Durchschnittstempo im Moment, oder?
4: Zwischen Aarau und Magenwil definitiv auf mehreren Abschnitten, auch von Zürich her Richtung Bern, zwischen Rotrist und Verzweigung Lauterbach und auch zwischen Kirchberg und Schönbühl und auch von Lyss her Richtung Bern auf der A6 gibt es schnell ein bisschen Rückstau und dort bei Verzweigung Schönbühl. Gute Fahrt, habt ihr Sorge.
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4: Noch ein bisschen verkrugelt hier im Studio.
3: Sind. Aber vielleicht kommen wir zurück zum Thema. Ist das etwas, was dich nervt? Es gibt auch, wir reden über Geräusche und Sachen, die die Partner oder Partnerin macht. Mittlerweile reden wir auch schon über Arbeitskolleginnen, weil sich das Thema bei dir daheim auch so weiterentwickelt. Es gibt doch so Arbeitskollegen, die sich müssen so ein bisschen im Mittelpunkt stellen, durch laut zu gehen am Morgen.
4: Was mich nervt, ist mitsingen. Am Radio mitsingen. Wir haben hier ein paar Kandidatinnen, die das gerne machen.
3: Oh, wenn sie das
4: PC hocken, dann einfach so mitsingen. Ich denke, nein, das musst
3: du
4: nicht.
3: Aber der Trigger ist mir jetzt auch gerührt. Und dann bist du da draußen wieder eine Reihe mit diskutieren. So Leute, die einfach in der Öffentlichkeit pfeifen.
4: Also, du hast Kontrolle über dein Leben verloren, wenn du das machst. Wir suchen immer noch die Geräusche, die dich richtig nerven. Ja. Vielleicht aber auch solche Geräusche, die du selber machst und dir sehr bewusst bist, dass das nervt. 079 655 0844, das ist unsere WhatsApp-Nummer. Mitdiskutieren.

0: Es ist ein Morgen, wo wir die Sachen ansprechen, die uns am Partner oder mit Menschen nervt, wenn es um Geräusche geht, die man erzeugt, die einem zum Teil wahnsinnig macht. Gerade die letzte halbe Stunde, Mona, ganz schönes Beispiel.
1: Kennt ihr das laute Geräusch, dass wenn ein Kind etwas trinkt und dann der Becher anliegt, trinkt es und dann macht es
0: Ja, klar.
1: Das macht mein Partner jedes Mal, wenn er etwas trinkt. Mich nervt es zu Tode. Am Anfang ist es mir ehrlich gesagt nicht so aufgefallen, aber mittlerweile fällt es mir jedes Mal auf. Mhm. Aber du kriegst es auch nicht aus dem Haus. Es ist einfach, er macht es jedes Mal.
2: Aber es hat doch irgendwie noch etwas Schönes, wenn doch jemand so Durst hat und dann so mit dem Geräusch.
0: Ja, wenn das einmal vorkommt.
2: Ist glaube ich die Häufigkeit.
0: Ja, und wir sind so ein bisschen rausgespürt bei den Nachrichten, die bis jetzt reinkommen. Am Anfang von einer Beziehung toleriert man das und mit der Zeit fällt es einem auf. Ja. Mittlerweile, ich habe einen Katalog von etwa 8 Geräusche, die ich daheim nicht mehr machen darf. Unter anderem, was haben wir gesehen? Schnarchen, gut, da kann ich nicht viel beeinflussen.
2: Nein, aber die Schmatzen kannst du abstellen. Da unterstütze ich deine Partnerin. Los, der Mattu hat nicht mit seiner Partnerin Mühe, sondern mit einem Familienmitglied.
3: Guten Morgen, Moser und Schelke, das ist der Matt.
2: Morgen.
3: Ich habe hier auch noch ein Geräusch, das mich ein bisschen stört. Und zwar ist das bei meinem Vater so, ich weiß nicht, ob ihr das kennt, wenn man laut probiert zu schlucken. Also wirklich so ein. Also nein, nicht husten, aber einfach ein lautes Schlucken. Also wenn man richtig hört, wie Flüssigkeit oder zu essen, ach, in den Magen wandern.
2: Oh.
3: Also bei diesem Geräusch, also da bin ich am Ende. Aber man kann nichts dagegen machen.
0: Oh, so ein schönes Thema, da relate den ganzen Haufen hier im Energy Team, wo wir schon mit dem Mikrofon durch die Redaktion sie und Sandra verwünscht haben.
4: Hey, aber wir sind noch sehr frisch verliebt, aber es regt mich noch nicht auf, aber es ist mir schon sehr aufgefallen. Mhm. Und zwar tut er immer mit seinen Fingern so knacksen. Und das ist manchmal ein bisschen schwierig. Aber im Moment ist es noch okay.
0: Das Geräusch da hier.
2: Ja, nein. Das ist vor allem eine Dicke. Die sagen dann auch, sie müssen es machen, weil es nicht anders
0: geht. Ja, aber es ist eine riesen Dicke. Was ich mich auch noch erinnere, mein Lehrer, der hat gegen so laut Catch-Gummi gecatcht.
2: Oh ja, das so ist bei mir übrigens auf der Liste von Sachen, die ich nicht mehr machen darf.
0: Ah, okay.
2: Catch-Gummi-Catchen mit halboffnigem Mund geht gar nicht.
0: Was ist es

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1: Lost Frequencies, die wir jetzt gerade hören, habe ich mal lernen kennen. Den habe ich das Gefühl, der hat kein Geräusch, das er nervig von sich gibt. Das ist ein ganz ruhiger. Kommt übrigens auch immer mit dem Zug an seine Auftritte.
2: Hat aber wahnsinnige Flatulenz, haben wir sagen.
1: Das ist ein böses Gerücht, Simon. Das nimmst du jetzt wieder zurück.
2: Thema, weil ich bleibe 12.

0: genau 4:07. Ich würde gerne bringen dich auf den neuesten Stand, was die Wetteraussichten anbelangt, an wie Energy morgen wie immer auf die 4 ab.
1: Aber Simon, wenn ich schnell reingrätsche, ich wünschte mir auch ein bisschen mehr Elan und ein bisschen mehr Investment bei den Wetteraussichten, so wie es in Arkansas über die Bühne ist gegangen, gestern, wo beim Channel 5 Weather News der Meteorologe, der dort vor dem Greenscreen ist gestanden, überrascht ist worden von einem Brand im eigenen Fernsehstudio, geht währenddem, dass er die aktuelle Tornado-News hat durchgegeben hat. Und der Typ hat sich nicht beirren lassen.
2: With the National Weather Service, and there's a fire in the studio right now.
0: Okay, nein, was hat er? Wie hat er reagiert?
1: Er hat einfach die Stelle gehalten. Sie hat dann nicht irgendwie Rückzieher gemacht. Du siehst auf dem Greenscreen, oder die werden ja wie live ausgeschnitten, ja. Siehst wirklich, wie Rauch um ihn herum ist, wie er sich wirklich das Hemd so über die Nase hat müssen ziehen.
0: Aber
1: er
0: nicht hat die Welt raus. Ja, aber das würde ich auch machen. Das würde ich auch machen, weil was interessiert am Morgen doch das, was man muss anlegen, was haben wir erwartet, wie wir den Tag so planen, darum die Wetter raus. Bei uns immer wieder und jetzt auch gerade. Und übrigens ist da auch so vor einem Greenscreen und auch eine Wetterkarte vor mir, aber das sieht ihr leider nicht am Radio.
1: Wobei das ist die grösste V-Investition.
0: Vom Westen her seht ihr das tief. Das zieht auch heute über die Schweiz. Es ist kalt, es ist der kälteste Tag der Woche. Dick Pullover, definitiv ich sogar eine Jacke, 15 Grad nämlich maximal werden heute. Das bin immer wieder mal Regen. Ab morgen trocknet es dann, gibt einen schönen Donnerstag bei bis 20 Grad. Am Freitag nochmal mehr Wolken bei 22 Grad. Am Samstag dann durchgehend sonnig über die ganze Woche, bis 26 bis 27 Grad.

0: Musik für Deutschland, Kamerad, Hug Yourself, 20 ab Sydney.
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0: Wir reden jetzt gerade über die Nase, Flügel bzw. Fabienne fragt den Namen voll daneben. Da kommen dann doofe Antworten rein. Aber wir reden ja den ganzen Morgen schon über Geräusche, unter anderem vom Partner, der nervt. Und mit der Nase kannst du natürlich auch viele Geräusche machen, die können nerven. Das haben wir auch schon gehört, dass...
6: Ja, bei mir ist es noch eine Stufe grüßiger.
0: Ja, nein, das wollen wir jetzt nicht hören.
6: Nein, aber ich muss das wie machen, anatomisch bedingt, weil ich auch einen verengten Zinken habe. Gleichzeitig so, ja, jetzt längst Schmöckorgan, ich weiß es nicht.
0: Darf ich jetzt sagen, welcher Nachbar, das ist ein bisschen gemein, und das Geräusch ist auch anatomisch bedingt, bei dem pfeift es immer beim Schnaufen. Immer so,
6: regt dich auch fürchterlich auf.
3: Zukunftsforscher sagen voraus, dass es in 10 Jahren wird Nasenflügel geben. Wie findest du das?
7: Abgefahren.
3: Wieso?
7: Ja, ich finde es ein bisschen übertrieben, das Ganze.
3: Warum?
7: Ja, das ganze Technologie und Zeug braucht man einfach nicht. Das braucht die ganze Menschheit nicht.
3: Aber wie wäre das, wenn auf einmal alle Menschen mit Nasenflügeln würden rumlaufen?
7: Ja, komisch.
3: Wie sieht denn das aus?
7: Keine Ahnung, ich kann es mir jetzt gerade nicht vorstellen. Menschen mit Nasenflügel sind die, die keine Ahnung, vielleicht haben sie so Haken an der Nase oder Elfenflügel an der Nase.
3: Jetzt redet man ja sogar schon davon, dass Menschen werden Nasenflügel haben. Wie findest du das?
8: Was ist das, Nasenflügel? kann ich mir nicht vorstellen. Ich weiss, wieso sollte man das an die Nase tun, wenn man es irgendwie am Rücken haben kann? Also ich würde komisch auf der Straße schauen. Ja, Menschen mit Nasenflügeln sehen voll beschissen aus.
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0: wunderbare Ellie Goulding. Jetzt gibt es Energy News. Hinten dran freuen wir uns auf einen absolut mega Hit von Bruno Mars. I Just Might. Und Bruno Mars ist ja klar, er ist einer der ganz grossen Live-Performer. Aber weißt du, was Königsdisziplin ist, wenn du, wie er das dieses Jahr gemacht hat, die Grammys? Live, Auftritt dort, wo einfach alles, was Rang und Namen hat in der Musikszene, nein, dir zulässt. So jetzt tönt.
1: Und dazu noch tanzt.
0: Yeah. Der bringt einfach Stimmung in die Bude. Oh, noch krass, der ist jetzt gerade zu Europa unterwegs. In dieser Woche zu Frankreich dreimal füllt er schnell mal die Stade de France. Unter anderem der auch noch im nächsten Monat sechsmal hintereinander zu Wembley Stadion.
1: Oh, krass.
0: Das sind 500.000 Leute.
1: Ja, das ist mal eine Ansage.
0: Also, irgendwann nachher für den.
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0: Niki Stettler.
3: Der Iran attackiert amerikanische Stützpunkte in Bahrain, Kuwait und Jordanien. Das als Reaktion auf US-Angriff. Die betroffenen Länder haben bereits bestätigt, dass ihre Luftabwehrsysteme aktiviert sind. Laut Einschätzungen von US-Beamten gehen sie davon aus, dass diese Angriffe allesamt von Teheran ausgesteuert werden. Am Donald Trump seine berühmt-berüchtigte ICE-Truppe dürfte bei den Migrantinnen und Migranten weiterhin für schlaflose Nächte sorgen. In der Nacht auf heute hat die zweite Parlamentskammer in den USA einer Milliardenfinanzierung zugestimmt. Die Einwanderungsbehörde, die zuletzt für ihre Brutalität bekannt worden ist, dürfte darum noch mehr gestärkt werden. Gut 100 Schweizer Persönlichkeiten setzen sich für die Fahrenden im Land ein. Laut mehreren Westschweizer Medien haben sie am Bundesrat einen offenen Brief zugestellt. Dort fordern sie, dass die Verfolgung der Jenischen aufgearbeitet wird, besonders die der Kinder. Der Bundesrat hat letztes Jahr schon anerkannt, dass der Umgang mit ihnen ein Verbrechen gegen die Menschlichkeit war.
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0: Für die nicht so schönen Zutaten von Petrus für heute. Kalt, viel Wolken, zwischendurch nass. Am Morgen bei 11 Grad, am Nachmittag bei 15 Grad.
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1: Petrus ist die Schuld, dass das Wetter nicht so gut ist. Und gibt mir echt die Schuld, wenn es auf der Straße nicht so läuft. Ein Verkehrsgott haben wir
0: nicht. Gute Frage, Schelker. Ja. Aber nur schnell für alle die, die sich nicht so für den Verkehr interessieren, alle die, die nicht Velofahrer sind.
1: Ja,
0: ich spiele
1: schon
0: mit meiner Band schon mal den Song von Bruno Mars an, okay?
1: Okay, dann fühlt mich frei.
0: Let's go.
1: Und dir noch schnell das Update, was auf der A1 läuft. Hat morgen früh einen Unfall gegeben. Richtung Zürich zwischen Aarau, West und Megenwil. Stop and Go nach wie vor auf mehreren Abschnitten. Die Unfallstelle geräumt worden. Von Zürich her Richtung Bern zwischen Rotrisch und Lauterbach. Stop and Go ebenfalls gemeldet, auch zwischen Kirchberg und Schönbühl. Und apropos Schönbühl, auf der A6 von Lyss her vor Verzweigung Schönbühl abbremsen.
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0: Energy mit Morgen. Deine Wolf-Oase. Schöne Versprechen, deine Wolf-Oase. Ja, hier reden wir auch mal über First World Problems. Das ist versprochen heute mit Geräuschen von Mitmenschen, die ihm auf den Sack gehen. Es ist aber auch ein Dampfablauf. Es nervt ja wirklich manchmal. Und wenn es vor allem Arbeitskollegen sind, jetzt nicht unbedingt der Partner, mir wird es immer wieder gesagt, dass die Schmatzen beim Essen nervt, dann ist es aber schwierig, dort das am Arbeit das Kollege zu sagen.
1: Ja, weil du jetzt, wenn du jetzt etwas hast, das deinem Schatz irgendwie, was man einfach nicht machen sollte, dann kannst du mir auch sagen, aber unter Arbeitsgespendel ist es ein bisschen schwierig.
0: Wobei meine Partnerin sagt, man ist schon fast zu häufig. Schlürfen beim Trinken, das ist doch nicht so schlimm, lass jetzt mal.
1: Ich finde es echt schlimm. Ich bin auch froh, darf ich dir heute sagen, Simon, dass endlich sollst du aufhören zu schmatzen. Du da draussen kannst sagen, was dich nervt an deinen Mitmenschen. 079650844, immer mitdiskutieren bei Energy mit Morgen, hat auch der Antonio gemacht.
2: Hallo zusammen, guten Morgen. Okay. Was mich am meisten nervt, wenn du neben jemandem hockst und der andere einfach wie ein Walross schnuffst. Oh, da kommt ein Vögel rüber. Schönes Tagli, tschüss zusammen.
0: Ja, das nervt natürlich auch. Das nervt vor allem, wenn du an ruhigen Orten bist. Dort fallen wieder so Geräusche noch viel mehr auf. Du weißt, wie ein Saunagänger. Hey, was da bist du da? So, da kann man glaube ich auch so zusammenfassend sagen, die Dead Noises, die gehen einem auf den Sack. Das ist immer auch so eine Präsenz markieren, so, ja.
1: Ich mache es aber auch für mich allein. Also meine Partnerin hat mir schon gesagt, immer wenn ich für die Morgenshow muss aufstehen muss, ob ich eigentlich ein bisschen leisiger könnte. Sie hat gesagt, warum, was mache ich denn? Ja, du machst immer so,
0: Es ist so schön, wie vielseitig die Grüße auch von meinen Arbeitskollegen, die ich kenne, hier im Studio, wo ich aber neben ihm höckle, wenn der sich in die Augen reibt und nicht dann so...
1: Nein, das ist grusig, Simon.
0: Was ist es bei dir? Red mit 079-655-0844. Wir sammeln weiter.
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0: Und Jelke, nachher müssen wir noch schnell über ein top aktuelles Thema reden. Fischer, Trainer von Schweizer Nazi, hat sich also riesen Gestunk gegeben.
1: Ex-Trainer,
0: weil er sein Covid-Zertifikat gefälscht hat, dann zum Olympischen Spiel. Jetzt hat er sich nach langem Mal zu Wort gemeldet auf seinem eigenen YouTube-Kanal. Jetzt gibt es aber schon wieder Stress. Kannst du das schnell zusammenfassen?
1: Ja, unter anderem mit Tagesshow Hauptausgabe hat Stress gestern Abend.
0: Was ist denn da
1: schnell
0: los?
1: Die aufrollen.
0: Okay, machen wir gerade im Anschluss 8.48

0: Morgen ein bisschen Gossip. Für dich. Ja, lass mir doch manchmal auch gerne zu. Sagen wir dem mal Beef. Um was geht's? Ja, Patrick Fischer in aller Munde, kurz vor der WM. Im Hockey ist er geschossen worden als Trainer von der Schweizer Nationalmannschaft, weil er dann bei den Olympischen Winterspielen das Covid-Zertifikat gefälscht hat. Das geht natürlich nicht. Jetzt hat er sich lang stillgehalten. Gestern ein 35-Minuten-Interview selbst inszeniert auf seinem YouTube-Kanal.
1: Ja.
0: Wo er am SRF einen grossen Vorwurf hat gemacht. Es gibt nämlich so eine Off-Record-Vereinbarung. Heisst, wenn das SRF kommt und sagt, ja, ein Interview morgen mit dir, kannst du sagen, okay, wir reden über ein Thema, das aber nicht gedruckt darf werden. Das kannst du auch noch während dem Gespräch sagen, oder?
1: Das ist sogenannt Off-the-Record. Das muss aber eine gegenseitige Vereinbarung sein, die von beiden Parteien
0: unterschrieben wird.
1: Okay. Ja.
0: Und er hat sich so, also der Patrick Fischer, zu diesem Thema geäussert.
2: Unser Medienchef hat das ganz klar platziert. Er hat gesagt, das ist logisch, das ist nicht für die Öffentlichkeit da. Und das ist auch bestätigt worden vom Schmidt, nachher am Tisch auch, ja, ist klar. Und er hat es uns sogar auch noch geschrieben, am anderen Tag immer eine Mail. Ihm sei die Off-the-Record-Vereinbarung bewusst. Und das ist auch etwas, was mich dann schon irritiert hat.
0: Ja, der Schmidt übrigens, der Pascal Schmidt vom SRF. Na, gestern Hauptausgabe Tagesshow.
1: Ja.
0: Haben wir das da hier gehört?
3: SRF weist den Vorwurf zurück. Es habe keine Off-the-Record-Vereinbarung vor dem Gespräch mit Fischer gegeben. Die Aussage sei im Rahmen eines Drehtags für ein Porträt gefallen. Erst im Nachgang zum besagten Mittagessen wollte der Medienchef des Eishockeyverbands eine Off-the-Record-Forderung geltend machen.
0: Dann ist es nervig spät, oder was?
1: Ja, ja, einerseits ja, dann ist es spät. Und andererseits hat der Reporter vom SRF, der Pascal Schmidt, nur Bezug genommen auf die Off-the-Record-Forderung. Er hat aber die nicht bestätigt. Und im gleichen E-Mail, was wiederum der Patrick Fischer den nicht vorgelesen hat auf seinem YouTube-Channel, hat der Pascal Schmidt, der SRF-Reporter, klargestellt, dass er die Aussagen nicht einfach ignorieren kann und dass er in Absprache mit der Chefredaktion Patrick Fischer und der Verband Löngla Stellung nehmen zu diesen Aussagen.
0: Ja, das gibt es ja nicht.
1: Es ist Aussage gegen Aussage.
0: Zuerst mal ein bisschen gelogen, sagen wir jetzt mal bei den Zertifikaten.
1: Also zweimal in der Glocke, ja,
0: hat er
1: genau
0: gesagt, er hat noch nie irgendwie Probleme mit dem oder Konflikte mit dem Gesetz gehabt. Er ist rausgekommen, er ist viel zu schnell gefahren.
1: Voilà,
0: und genau. Jetzt hat er gesagt, hallo?
1: Ja. Ja, es gibt ein Sprichwort, das ich aus meiner Kindheit kenne. Hast du viel von deiner Mami da auch so mitbekommen? Wer einmal lügt, den glaubt man nicht, auch wenn er noch die Wahrheit
0: aber
1: spricht.
0: Aber wer sind wir, für hier zu urteilen?
1: Wir würden ja nie lügen, wir jetzt. Nie.
0: Wir sind mega motiviert und begleitet ihr durch den heutigen Tag. Nein, das ist wirklich so. Ich freue mich vor allem auf das Weekend-Wetter. Erzähl mir gleich.
1: Ach schon?
0: Ja.

0: In 13 Minuten ist 8.
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0: Ja, wenn wir jetzt ein bisschen klischiert reden, dann verhält sich das Wetter so ein bisschen wie die Motivation vor der Arbeitswoche. Jetzt Mittwoch so ein bisschen bei vielen noch der Tiefpunkt. Oder? Da hat man noch viel vor sich, aber auch schon ein Teil hinter sich. Und das Wetter heute am Tiefpunkt. 15 Grad maximal werden, das ist einfach kalt. Dazu ist es nass und grau. Morgen, Donnerstag, ist der erste Lichtblick. Da kommt die Sonne vor, bei fast 20 Grad. Freitag, da drüben noch mal die Wolken, wie der Chef, der noch im letzten Moment noch etwas von ihm will. Kommen wieder ein bisschen Wolken vor, aber immerhin milde 22 Grad. Näher, wunderschönes Wochenende. Türen schnaufen, sonnensatt, ohne Wolken am Himmel, 26 Grad.
2: Also darf man sich schon mal ein bisschen freuen. Vorfreude ist ja bekanntlich die schönste Freude.
0: 12 Minuten und er ist 18.

0: Okay, noch bis zu den 8 News her gibt es Shawn Mendes und auch Lady Gaga. Vorher spielen wir noch ein Spiel. Es ist 10. 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
0: Sabrina, begrüßen wir bei uns am Morgentisch 30 Grafikerin und leidenschaftliche Guggenmusikerin.
2: Sabrina, guten Morgen.
3: Guten Morgen.
2: Das heisst, du kennst dich mutmaßlich mit Musik aus, wobei, wenn ich jetzt höre, wie die letzte Gugge hier bei Energy Fasnacht unser Signet, also unser Energy, hat eingespielt.
3: Ja.
0: Ja, das darf ein bisschen falsch stehen.
2: Ja, klein,
0: aber was mich mehr interessiert, das ist ja jetzt einfach wirklich die absolut fasnachtloseste Zeit der Sommer. Ist das hart oder hat er gleich schon ein bisschen etwas zu tun für die nächste Fasnacht?
3: Ja, also wir sind relativ viel dabei, muss ich sagen. Wir haben jetzt in der letzten Woche sogar die erste Probe schon.
2: Ach,
3: also wir
2: schon?
3: Wir fangen mega früh an.
2: Letzte Woche die erste Probe, es klingt nächstes Jahr gleich so.
3: Wir spielen gut.
2: Ah, die spielen gut, okay.
0: Lass jetzt, meine Liebe, ja, 100 ja. Franken Dosenbach-Gutschein, um das geht es ja eigentlich. Darum plaudern können wir ein anderes Mal wieder. Jetzt geht es um die Kohle. Wenn du den Song rausfindest, den ich dir nur ganz kurz vorspiele, das ist das einfache Spiel, das wir immer um diese Zeit spielen. Das da hier wäre die Song.
3: Ja, also ich habe eine Idee, bin mir nicht hundertprozentig sicher, weil es ist mega schwierig. Ich hätte das Lied auf und runter gehört früher, darum ist mir das als ersten Sinn gekommen. Das wäre Dirty von der Christina Aguilera.
2: Ich höre hinten noch ein Fragezeichen.
0: Komm, wir hören doch
3: vor. Ja, ich bin mir nicht ganz sicher.
2: Ja, aber...
0: Es stimmt, Sabrina!
2: Ja!
3: Mega!
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2: Das sind krass.
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11: Der Iran schlägt zurück. Nachdem die USA in der Nacht Standorte im Iran unter Beschuss genommen haben, kommt jetzt die Reaktion aus Teheran. Ziel in Bahrain, Kuwait und Jordanien werden unter Beschuss genommen. Es trifft vor allem Stützpunkte der US-Armee in den betroffenen Ländern. Die jordanische Armee hat schon erklärt, sie hätten 5 Raketen abgefangen und abgeschossen, die allesamt vom Iran aus abgeschossen worden sind. Die Angriffe fallen zumindest in einen Weg schon instabile Waffenruhe im Kriegsgebiet. Am Donald Trump seine Einwanderungsbehörde ICE kommt einen weiteren finanziellen Zustupf über. In der Nacht auf heute hat das Repräsentantenhaus Ja zu 70 Milliarden US-Dollar gesagt, wo die Behörde soll zugutekommen. Am Donald Trump seine strenge Einreise- und Ausschaffungspolitik wird durch diesen Entscheid weiter gestärkt. Die Behörde ist in den vergangenen Monaten für ihr brutal harte Vorgehen gegen Migrantinnen und Migranten bekannt worden. Rund 100 Schweizer Persönlichkeiten stellen sich hinter die Fahrenden im Land. In einem offenen Brief fordern sie der Bundesrat dazu auf, den Umgang mit ihnen vollumfänglich aufzuarbeiten. Das berichten mehrere Westschweizer Medien. Schon im Februar vor einem Jahr hat die Landesregierung anerkannt, dass besonders die Fremdplatzierung der Kinder der Fahrenden ein Verbrechen gegen die Menschlichkeit war. Die Unterstützenden fordern jetzt, dass es aber nicht nur bei dieser Kenntnisnahme bleibt.
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12: Ja, wenn du auf den Kalender schaust, denkst du, ja, also das feines Pullöverli längt doch am 10. Juni. Nein, heute ist es ganz anders. Vielleicht sogar ein Jäckli ist angesagt. Es ist kalt, den ganzen Tag nicht mehr als 15 Grad dazu. Immer mal wieder Regen möglich.
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13: 20 Minuten verlierst du auf der 1 von Zürich her zwischen Rodrist und Lauterbach wegen Verkehrsüberlastung. Und wenn du auch auf der 1 unterwegs bist, auf der Gegenfahrbahn, dann siehst du, ja, hast du auch Stau zwischen Aarau West und Megenwil und dort auf mehreren Abschnitten. Aber sonst ist nichts passiert. Habt ihr Sorge?
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12: Da sind wir, begleitet ihn noch bis um 10 Uhr hier bei Energy, mein Morgen. Guten Start!
13: Morgen!

0: Taylor Swift wie Energy. Guten Morgen miteinander. Topstars noch musikalisch für dich bis zu den halben Herren. Avicii, einer der bekanntesten DJs weltweit. Baschi, einer der bekanntesten Schweizer Musiker. Und Child's Play, die Stadionband mit My Universe. Vielseitige Unterhaltung hier in unserem Musikprogramm. Wir versuchen die gute Tagsbegleiter, Schelker und ich, zusammen mit den nicht immer nur Top-Themen vom Tag, sondern manchmal schon First-World-Problems, die man gerne und schön kann diskutieren.
1: Ja, aber die sind auch wichtig im Leben, wie zum Beispiel Geräusche, die einem auf die Nerven gehen, im Zusammenleben vielleicht mit seiner Partnerin, mit seinem Partner. Sie muss auch von seiner Dame aus dem Schlafzimmer geschickt worden letzte Nacht, weil er geschnarchelt hat. Da kannst du jetzt nicht viel dafür. Da muss ja ein bisschen Schutz nehmen. Schnarcheln, ja, aber auch enorm mühsam für alle geplagt, oder?
0: Wenn es das Einzige wäre, natürlich bei mir... Kommt Schmatzen noch dazu. Hat es übrigens den Morgen Top 3 geschafft. Top 3 dann gerade im Anschluss. Was besonders nervt, das Geräusch, das wir Menschen machen. Mona hat uns das da hier gesehen.
2: Kennt ihr das laute Geräusch, dass wenn ein Kind etwas trinkt und dann den Becher anlegt, trinkt es und dann macht es Das macht mein Partner jedes Mal, wenn er etwas trinkt. Mich nervt es zu Tode. Am Anfang ist es mir ehrlich gesagt nicht so aufgefallen. Mhm. Aber mittlerweile fällt es mir jedes Mal auf. Aber du kriegst es auch nicht aus dem raus. Es ist einfach, er macht es jedes Mal.
1: Aber es hat irgendwie etwas Erleichterendes und Schönes. Aber ich kann mir vorstellen, dass es viel vorkommt, dass das nervt. Roger aus Fribourg hat uns geschrieben. Ihn nervt es seine Partnerin. Das macht sie leider sehr viel. Auf dem Gusch, sagt man auf Friburger Deutsch. Also auf dem Sofa, aber pupst. Nehmt dran.
0: Hupst.
1: Jetzt habe ich es eigentlich schön gesagt, dann hat es anders formuliert. Du sagst es ein bisschen schön formulieren.
0: Okay, alles klar. Ja, wenn man lange in einer Beziehung ist, dann kommen noch neue Geräusche dazu.
1: Hey, mega die Falle.
0: Was wir dann morgen so gemerkt haben, es ist nicht nur der Partner oder Partnerin. Nein. Klar, häufig im Fokus verbringt man viel Zeit. Es sind auch Arbeitskollegen oder Zugpassagiere. Mia hat sich gemeldet.
3: Ich finde es mega gruselig, wenn jemand irgendwie im Zug dran hockt und die ganze Zeit so... So schnürfelt,
0: du hast
3: nur
0: die Ruhe
3: gezieht und einfach
0: die Nase nicht schnürt. Ja, das geht doch nicht. Ich habe das Gefühl, dass Menschen sind, auch die, die das in der Öffentlichkeit machen, die sagen, ich bin der Einzige hier.
1: Ja.
0: Mich interessiert alles andere nicht. Das wird mir doch auffallen, wenn ich gegen... Excuse, mach ich
1: jetzt. Ja. Ja, es ist gruselig.
0: Top 3. Top 3 von den Sachen, die nerven, Geräusche, die nerven, vor allem bei den Partnern. Und es sind definitiv mehr Männer, die so komische Geräusche machen.
1: Das haben wir am Morgen rausgefunden. Ja, aber ich sage auch anatomisch bedingt. Also Platz 3 hast du schon gesagt, Schmatzen.
0: Schmatzen. Nein. Platz 2, Lautschlucken. Das nervt ganz.
1: Das ist schon das Phänomen, ich kann nachvollziehen, wie das geht anatomisch.
0: Oh. Und Platz 1, wirklich das Fingerknacken. Siehst du, jetzt hätte ich es fast können machen.
1: Ich kann es nicht.
0: Du kannst es nicht. Machst du nie aber Fingerknacken?
1: Macht übrigens Fiona unser Morgenshow-Gespändli hier auch. Und die knackset den Finger durch bis zum Rücken. Und dann knackt sie aber so den Rücken hinter, wenn sie
0: sitzt. Rücken, nicht Recken, zeh alles. Ah, ist doch schön, wir sind
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0: Und das merken wir immer wieder als Menschen. Grosse Familie, die Energy wie Morgen Familie, jetzt erweitert mit Avicii. Hey, Brother.

0: Guten Nachher für dich, der Baschi. Etwas habe ich gemeinsam mit ihm. Es ist nicht der Alkoholkonsum. Es ist,
1: ja,
0: wenn ich schon mehr erlebt, wenn jetzt nicht das. Nein, er hat auch, und das singt er in seinem neuen Song «Hausbauen», «Zwei linke Däume». Und das ist bei mir also auch wirklich furchtbar, wie ich daheim die Familie nicht unterstützen kann. Hätte ich müssen da Kenoa bauen, alle Tiere wären betrunken schlussendlich.
1: Ja, dann wäre nicht mehr viel
0: übrig. Dann nicht mehr viel
1: übrig. Nein, kann ich unterschreiben.
0: Ja. Also, aber richtig schöne Nummer. Gerade nachher für dich. Schon ready, wir kommen zu den Wetteraussichten und nichts Schönes heute Mittwoch. Es ist kalt. Das ist normal die Schafskälte, die wir spüren heute am extremsten in dieser Woche. Nur noch 15 Grad maximal werden. Morgen sind wir dann schon wieder bei knapp 20 Grad, weil es heute noch Regen gibt und wenig Sonne. Unterstützt uns die Sonne morgen dann schon ein bisschen mehr. Am Freitag nochmal mehr Woche bei 22 Grad. Das Wochenende Top-Wetteraussichten. Public Viewing schon jetzt. Kannst du dir überlegen, wo von aussen der Schweizer Nazi-Match am Samstag gegen Katar schauen.

0: 20 Grad.
1: Wir bleiben gerade in der Region vom Baschi. Wechseln aber zu unserem Kandidat bei unserem Quiz jetzt gerade mal. Er kommt von Halschwil. Guten Morgen.
2: Morgen.
3: Guten Morgen.
1: Bern gegen Basel, das ist schon jetzt klar, das Duell. Du entscheidest aber gegen wen von uns beiden, du willst antreten, gegen mich oder gegen Schelker. Der Überbegriff von der Quizfrage, das Thema ist Geografie.
3: Oh je, ja, da würde ich sagen gegen Schelko.
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2: Und ich habe nicht zu viel vorwegnehmen, aber wer die Sendung hier regelmässig hört, der weiss, wenn es um die Kategorie geht, dann bin ich Kanonenfutter und ich werde immer ausgewählt von den Gegnerinnen. Aber ich kann es dir nicht verübeln, Alain. Ich würde auch, wenn ich dich wäre.
1: So, hört jetzt meine Lieben, vor allem du, Alain. Wir spielen um 2 Tageskarten für die Brienz Rothornbahn.
3: Ist auch schön.
1: Eine ganz klassische Bahn für alle Bahnfreunde mit einer der schönsten Routen, die man dort machen kann im Berner Oberland. Das gewinnst, wenn du den Schelker schlägst. Ich stelle dir die gleiche Frage wie ihm. Du hörst die Frage, die ich ihm stelle, am Anfang noch nicht. Dann bist du noch stumm geschaltet, sonst könntest du ja einfach die gleiche antworten wie er. 15 Sekunden in der Zeit, wer mehr richtige Antworten abliefert, gewinnt. Und du gehst jetzt genau dort her, wo her?
3: In den Waderschlaufer.
1: Richtig.
2: Jawohl. Oh, der ist auf Zack, der Alain.
1: Der ist auf Zack. Schelker, wir kümmern uns um Afrika. Also jetzt echt mit der Frage. Ich möchte von dir möglichst viele Binnenländer hören von Afrika.
2: Südafrika. Namibia, Ägypten, Marokko, Kenia, Ghana, Kongo.
1: Stopp. Binnenland ist ein Land, das kein Meer hat wie die Schweiz.
2: Oh, ich habe die Frage falsch verstanden. Ich habe gemeint, das Binnenland ist, wenn man Wasseranschluss hat.
1: Du, ja.
2: Aber du tust ihm auch nicht erklären, was ein Binnenland ist, falls er so nicht. Dumm ist wie ich.
1: Das ist doch allgemein Wissen. Also starke Runde vom Schelker, das ist äußerst selten der Fall.
2: Ja.
1: Alain,
3: yeah.
1: Mit einem Punkt gewinnst du.
3: Mit einem Punkt?
1: Zähl du mir, es dreht sich also um Afrika, möglichst viele Binnenländer auf von Afrika. Vom Kontinent.
3: Scheiße. Binnenland.
2: Also, Alain, was sind Binnenländer?
3: Ich kann es nicht sagen.
2: Gut, das sind zwei Dumme hier.
1: Ich überschätze euch, glaube hier wahnsinnig. Binnenländer sind einfach Länder, die nicht ans Meer grenzen.
2: Also, die Schweiz ist echt ein Binnenland.
1: Das ist klassisch, ein Binnenland oder Österreich. Und da gibt es eigentlich ganze Haufen zu Afrika. Aber du, mit euch ist es jetzt mega spannend gewesen. Jetzt muss ich noch eine Schätzfrage euch stellen. Mache ich doch gerne, ganz einfache. Sagt mir die Einwohnerzahl von Kongo. Schelker, du fährst an.
2: Ach, das ist gemein. Das weiss doch niemand.
1: Wo, ich wüsste es ungefähr. Ja, ungefähr!
2: Ja, du hast eine Zahl vor der Nase jetzt. Ich sage, das sind 50 Millionen.
1: 50 Millionen überbietisch, unterbietisch, was ist deine Antwort? Alain?
3: Soll ich sagen, 60 Millionen.
1: Beides absolute Pfeifen, aber den Preis gewinnst du, lieber Alain. Es sind 123 Millionen Einwohner im Kongo. Und das heisst, also Kopf an Kopf rennen mit einem glücklichen Ausgang für dich.
2: Mein Lieb, viel Spass mit deinem Preis, gell?
3: Danke vielmals.
2: Tschüss.
1: Ciao, ciao.
3: Merci, tschüss zusammen.
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1: Niki Stettler.
2: Der Iran attackiert amerikanische Stützpunkte in Bahrain, Kuwait und Jordanien. Das als Reaktion auf US-Angriff. Die betroffenen Länder haben bereits bestätigt, dass ihre Luftabwehrsysteme aktiviert sind. Laut Einschätzungen von US-Beamten gehen sie davon aus, dass diese Angriffe allesamt von Teheran ausgesteuert werden. Am Donald Trump seine berühmt-berüchtigte ICE-Truppe dürfte bei den Migrantinnen und Migranten weiterhin für schlaflose Nächte sorgen. In der Nacht auf heute hat die zweite Parlamentskammer in den USA einer Milliardenfinanzierung zugestimmt. Die Einwanderungsbehörde, die zuletzt für ihre Brutalität bekannt worden ist, dürfte darum noch mehr gestärkt werden. Gut 100 Schweizer Persönlichkeiten setzen sich für die Fahrenden im Land ein. Laut mehreren Westschweizer Medien haben sie am Bundesrat einen offenen Brief zugestellt. Dort fordern sie, dass die Verfolgung der Jenischen aufgearbeitet wird, besonders die der Kinder. Der Bundesrat hat letztes Jahr schon anerkannt, dass der Umgang mit ihnen ein Verbrechen gegen die Menschlichkeit war.
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3: Grau in Grau, die Sonne sehen wir nur ganz selten. Heute dazu ist es kalt. 15 Grad im Maximum. Wärmer wird es aufs Wochenende her. Details sind am 4. vor in den Aussichten.
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4: Und unterschiedlicher könnte man hier im Studio bei Energy Bern in Kleidezeit auf der einen Seite zu Simu oben ohne hockt er hinter dem Mikrofon.
3: Das darf ich gar nicht sagen, aber ja, es ist auch immer heiß in diesem Studio.
4: Und ich lege jetzt die Jacke an, weil ich Hühnerhaut habe, weil es mich fröstelt im Studio. Also irgendwie haben wir zwei Klimazonen auf dem Tisch irgendwie entgegengesetzt. Richtig.
3: Der grösse Unterschied bei dir ist...
4: bei mir auch, ist die Luft ein bisschen kühler, Mensch. Du, bei dir im Auto kannst du eine Klimaanlage einstellen, wie sie willst, auf der A1. Kannst du gemütlich machen, vielleicht schon die Sitzheizung auf Stufe 1 einschalten. Mm. Who knows? Zürich-Bern haben wir auf jeden Fall Stau zwischen Herkingen und Wangen-Dranen. Kannst du noch ein bisschen gemütlich machen. Dauert nämlich noch rund 20 Minuten auf mehreren Abschnitten, bis du draußen bist. Ist gute Fahrt, wünsche ich. 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

0: Christina Aguilera, Pitbull, Feel This Moment, das ist Energy, Hits Music Only, Moses Schelkeri und unsere Rubriken, wir schauen zueinander, das ist uns wichtig hier bei Energy, darum haben wir an jedem Tag so eine spezielle Rubrik, die dir vielleicht auch weiterhilft, der Finanzfabio mit der Finanzfrage von der Woche.
1: Hast du immer einen Menti, ja.
0: Oder der Gesundheitstipp, was um deine Gesundheit geht.
2: Geht's am Dienstag.
0: Und die Rechtsfrage von der Woche, die ist für dich da.
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1: Also die Frage kommt von dir und die Anwältin ist für dich da. Sarah Schleppi, so heisst sie, vor allem als Kanzlei Drachen und Partner. Seit Jahren liefert sie hier einfach einen Dienst für die Allgemeinheit, für dich da draussen und nimmt Woche für Woche Stellung zu deinen Fragen.
0: Die meisten von uns sind ArbeitnehmerInnen, darum die Frage, glaube ich, interessant für alle von Marco.
4: Zusammen, hier ist der Marco. Ich liege aktuell krank daheim im Bett und kann nicht arbeiten. Jetzt verlangt aber mein Arbeitgeber, dass ich selber eine Vertretung organisiere. Jetzt wollte ich rasch bei der Sarah Schleppi nachfragen, ob mein Chef das überhaupt darf, die Verantwortung den Mitarbeitern zu übergeben. Merci vielmals!
5: Nein, der Arbeitgeber darf die Organisation von Stellvertretungen nicht auf Arbeitnehmende überwälzen. Die Organisation des Betriebs liegt beim Arbeitgeber. Dazu zählt eben auch die Sicherstellung von einer Stellvertretung bei krankheitsbedingten Abwesenheiten.
0: Ja, weiter hat sie gemeint, das Einzige, was man muss vorlegen muss, wenn man länger krank ist, ist ein Arztzeugnis. Das ist die einzige Verpflichtung, die du hast.
1: Und wenn der Chef einem wieder in den Ohren liegt, kann man einfach nochmal deutsch und deutlich sagen, wer die Verantwortung trägt für das, nämlich wer, Sarah?
5: Die Verantwortung liegt klar beim Arbeitgeber. Personalplanung und Sicherstellung des Betriebs sind Teil des unternehmerischen Risikos.
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0: Damon Kennedy mit aktuellem Sound. Beerdigung singt die Funeral. Und gerade nach ihm lebensbejahende Musik. Nur noch schnell Funeral, die Beerdigung. Meint er eigentlich im übertragenen Sinn von seinem Herzschmerz.
1: Ach, nicht Wortwörtlich.
0: Nein, gerade nachher. Aber sehr lebensbejahend, oder?
1: Ja, der Justin Timberlake kommt privat eher, wie sagen wir das jetzt, auf der genussoptimierenden Seite. Ist ja verhaftet worden, weil er besoffen im Steuer.
0: Aber schau, jetzt hat er mal einen Skandal. Der mit der weißen Weste. Jetzt kommst du schon hinten, für uns wiederholst du es immer
1: wieder. Es zwei, drei Skandale gehabt, der Herr Timberlake. Okay.
0: Gut, gerade nachher diesen Song zu dir.
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0: Der Service Day am 4. vor, immer mit der Wetteraussicht über drei Tage. Zählt der Verkehr nur, wenn etwas passiert ist. Und Schelkel hat gesagt, hört die wichtige Meldung.
1: Ja, darum muss ich das schnell vorwegnehmen. Auf der A1 aufpassen, von Zürich her Richtung Bern. Höhe Roter ist Gefahr wegen Gegenständen auf der Fahrbahn. Es hat schon einen Unfall gegeben dort heute. Also nicht, dass noch einer passiert, weil jemand abrupt muss abbremsen. Wenn glaube alle ein bisschen bewusst sind, dass da etwas auf der Straße liegt, sollte es ein bisschen weniger gefährlich sein. Sorge, he?
0: Zurück zu den Wetteraussichten. Heute Mittwoch müssen wir nochmal richtig unterdurch mit viel Wolken zwischendurch nassen Temperaturen, nur gerade bei 15 Grad. Morgen Donnerstag mehr Sonne. Da reden wir dann schon über den Tag verteilt von 8 Sonnenstunden. Und bis 20 Grad am Freitag hat es nochmal recht viel Wolken, darum nur noch 6 Sonnenstunden. Aber das ist okay, es bleibt trocken. 22 Grad. Und dann können wir uns auf das Wochenende vorbereiten, wo es richtig sonnig und auch heiß wird. Bis 27 Grad sind möglich. Nächste Woche dann sogar 30 Grad Marke, wo wir knacken.

0: Justin Timberlake, Evan Jürgen, schönen guten Morgen. Es ist 8 von 9, Zeit zum Spielen.
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0: Und wir begrüßen unser Bärli. Melissa 33, Martin 37, wohnen zusammen in Diesbach und seit Januar 2016 ein Liebespaar. Guten Morgen, Melissa.
2: Hallo.
3: Guten Morgen, hallo.
2: Zwei Kids habt ihr auch und da braucht es mal wieder ein bisschen ältere freie Zeit. Das gäbe es in Form vom Wellnesspreis, was ihr jetzt gewinnen gibt bei Bärchen und Hasi.
0: Für das brauche ich drei Übereinstimmungen. Starten mit der ersten Frage und kommen wir zusammen in die Sauna. Wer hat mehr Schamgefühl von euch beiden? Du oder er? Wenn es ums Blutzeug geht. Ist für dich kein Problem, hä?
3: Ja, also, ja.
0: Du musst aber gleich das Tüchel ein bisschen aufnehmen, oder?
3: Ja, es ist kein Problem. Ich würde es jetzt eher machen wie er, aber ja, wenn man das verdecken, tut man schon verdecken.
2: Ja. Dann musst du mal mit dem Simon in die Sauna gehen, bin ich auch schon gegangen, dort, dass er dann breitbeiniger herhocken als er.
0: Das ist Schneidersitz.
2: Nein.
0: Also, zweite Frage, ganz andere Frage. Welches ist dein liebster männlicher Schauspieler?
3: Der Channing Tatum.
2: Ja, der ist wirklich beliebt.
0: Echt? Ja, der
2: also von Magic Mike.
0: Ah, nein, das ist der, jetzt habe ich verwechselt, excuse.
2: Früher noch Step Up, dort hat man eine
0: Lehre lieb. Keine Filme mehr.
2: Ja, oder nur noch so Blödelfilme. Der letzte mit der Sandra Bullock, glaube ich, rausgekommen. Aber ja, ist gut. Channing Tatum.
0: Und er, wenn wir wissen, bei der Sexfrage, wie lange dauert im Schnitt euer Nackt?
3: Ja, ich sage jetzt 45 Minuten.
0: So
3: also mit allem, oder?
0: Was sagst du, Schelker, mit allem?
2: Das wäre doch mal meine Frage, was heisst für die Akt?
0: Also ja, ab das dem, ist doch völlig individuell. Also es gibt solche, die machen komischerweise ein überflüssiges Vorspiel, wenn ich mir sagen.
2: Also mit Vorspiel oder ohne?
3: Ich würde sagen mit Vorspiel. Doch.
0: Also gut, jetzt gehört uns der Martin. Guten Morgen.
2: Morgen.
4: Guten Morgen.
0: Wer hat mehr Scham von euch, wenn der Blut in der Sauna hockt? Mehr Mühe damit?
4: Ich glaube, Melissa.
0: Du, aber jetzt, hallo,
2: und beide
0: hallo.
2: Zeigen mit dem Finger aufeinander und niemand will mehr Schamgefühl haben als der andere und darum das müssen wir hier abwinken. Ja. 50-50-Frage können wir nicht mal gross helfen.
0: Dürfen wir nicht. Aber die Sexfrage stelle ich dir gleich noch. Wie lange dauert euer Akt im Schnitt, euer Liebesspiel?
2: Inklusive Vorspiel.
4: 20-30 Minuten.
0: Und wie viel Prozent ist eigentlich Vorspiel? Wie viel Prozent ist wirklich der Sexakt?
4: 19 Minuten Vorspiel.
2: Nein. Der Timo Aces, er stoppt aber durch, bis es losgeht. Ah, nicht so. Ja, es hat gemeint 3-4 Stunden, aber ja, da hat man vielleicht dann noch die Türen auch zudrücken. Nochmal mitspielen, das ist das Motto. Euch gleich eine schöne Woche noch. Tschüss.
3: Hey, danke, gleichfalls. Tschüss.
1: Ciao. 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
8: Der Iran schlägt zurück. Nachdem die USA in der Nacht Standorte im Iran unter Beschuss genommen haben, kommt jetzt die Reaktion aus Teheran. Ziel in Bahrain, Kuwait und Jordanien werden unter Beschuss genommen. Es trifft vor allem Stützpunkte der US-Armee in den betroffenen Ländern. Die jordanische Armee hat schon erklärt, sie hätten 5 Raketen abgefangen und abgeschossen, die allesamt vom Iran aus abgeschossen worden seien. Diese Angriffe fallen zumindest in einen Weg schon instabile Waffenruhe im Kriegsgebiet. Am Donald Trump seine Einwanderungsbehörde ICE kommt einen weiteren finanziellen Zustupf über. In der Nacht auf heute hat das Repräsentantenhaus Ja zu 70 Milliarden US-Dollar gesagt, wo die Behörde soll gut kommen. Am Donald Trump seine strenge Einreise- und Ausschaffungspolitik wird durch diesen Entscheid weiter gestärkt. Die Behörde ist in den vergangenen Monaten für ihr brutal hartes Vorgehen gegen Migrantinnen und Migranten bekannt worden. Rund 100 Schweizer Persönlichkeiten stellen sich hinter die Fahrenden im Land. In einem offenen Brief fordern sie der Bundesrat dazu auf, den Umgang mit ihnen vollumfänglich aufzuarbeiten. Das berichten mehrere Westschweizer Medien. Schon im Februar vor einem Jahr hat die Landesregierung anerkannt, dass besonders die Fremdplatzierung der Kinder der Fahrenden ein Verbrechen gegen die Menschlichkeit war. Die Unterstützenden fordern jetzt, dass es aber nicht nur bei dieser Kenntnisnahme bleibt.
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9: Ja, es ist nicht schön, was uns da erwartet, wettertechnisch. Jetzt haben wir um die 12, 13 Grad. Es wird auch nicht viel wärmer. Also, was heisst da warm? Es wird echt 15 Grad und die Maximum. Zwischendurch ein paar sonnige Abschnitte, aber mehrheitlich bewölkt und manchmal schon nass. Good News, richtig sonnig wird es dann aufs Wochenende her.
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9: Der Schelker mit dem Morgenverkehr.
10: Gegenstände auf der Fahrbahn haben wir nach wie vor. Eins, Zürichbahn aufpassen. Zwischen Verzweigung Wickertal und Rastegunzgen Nord. Dort liegen das Zeug immer noch rum, ist noch nicht weggeräumt. Ist schon immer ein bisschen gefährlich auf der Autobahn. Und weiter von Zürich her zwischen Herkingen und Wangen-Drahen noch ein bisschen Stop and Go wegen Verkehrsüberlastung. Kommt aber gut.
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9: Jetzt gehen wir mit 4 Songs ohne Unterbruch. Hit Music, only, das versprechen wir, grosse Hits, die man mitsingen oder mit summen zumindest. Und es ist schon noch krass, wie so das Umfeld, das meteorologische Umfeld vom Land, wo der Künstler herkommt, Einschlag hat auf die Musik. Hier zwei Beispiele von 2 Songs, die wir jetzt hören. Auf der einen Seite Jamaika. Wie ist das Wetter, Schelker?
10: Sonnig, easy, warm.
9: Das ganze Jahr Sommer, drum. Shaggy Sound. Wie ist das Wetter in Scotland, in Schottland?
10: Verschifft.
9: Ja, aber schöne Songs, Baby. Gibt's gerade nachher und noch mehr in unserem Viertel wieder. Guten Morgen.
10: Morgen.

0: Das ist Energy am Mittwochmorgen. Falls du jetzt einen Hänger hast, nach der 9. Pause, gibt es manchmal gerade nachher den Song von der Zoe Wees mit dem Motto: Gib nicht auf, gib nicht auf. Dranbleiben. Wir begleiten dich durch den Morgen, Moser Schelker hier.
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3: Und jetzt, wo du von 9 Uhr redest, kommt mir der Duft von frisch gebackenen Gipfeln in die Nase. Ich weiss nicht, wer Gipfeli hat mitgebracht im Energy-Team, aber es ja.
0: Mit Nasenflügel, du sprichst genau voll daneben an. Da geht es um Nasenflügel, die braucht man eben schon. Vor allem, wenn man so den Duft umarmen will. Bei dir geht es also richtig die Arme ausbreiten. Das sind Nasenflügel von dir.
3: Ja, weil ich auch ein bisschen grössere Nasenflügel habe, mit einer grossen Nase. Aber wir wissen, was gemeint ist.
4: Zukunftsforscher sagen voraus, dass es in 10 Jahren wird Nasenflügel geben wird. Wie findest du das?
5: Abgefahren.
4: Wieso?
5: Ja, ich finde es ein bisschen übertrieben, wenn das Ganze...
4: Warum?
5: Ja, das ganze Technologie und Zeug braucht man einfach nicht. Das braucht die ganze Menschheit nicht.
4: Aber wie wäre das, wenn auf einmal alle Menschen mit Nasenflügeln würden rumlaufen?
5: Ja, komisch.
4: Wie sieht denn das aus?
5: Keine Ahnung, ich kann es mir jetzt gerade nicht vorstellen. Menschen mit Nasenflügeln sind die, die keine Ahnung, vielleicht haben sie so Haken an der Nase oder Elfenflügel an der Nase.
4: Jetzt redet man ja sogar schon davon, dass Menschen werden Nasenflügel haben. Wie findest du das?
6: Was ist das, Nasenflügel? kann ich mir nicht vorstellen. Ich weiss... Wieso sollte man das an die Nase tun, wenn man sie irgendwie am Rücken haben kann? Also ich würde komisch auf der Straße anschauen. Ja, Menschen mit Nasenflügeln sehen voll beschissen aus.
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0: die Woche mit dir haben wir. Das ist der Mittwochmorgen, 10. Juni und gerade 9:30.
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0: Sabrina, begrüßen wir bei uns am Morgentisch 30 Grafikerin und leidenschaftliche Guggenmusikerin.
2: Sabrina, guten Morgen.
3: Guten Morgen.
2: Das heisst, du kennst dich mutmaßlich mit Musik aus, wobei, wenn ich jetzt höre, wie die letzte Gugge hier bei Energy in Fasnacht unser Signet, also unser Energy, hat eingespielt.
3: Ja.
0: Ja, das darf ein bisschen falsch tönen.
2: Ja,
0: aber was bisschen mehr interessiert, das ist ja jetzt einfach wirklich die absolut fasnachtloseste Zeit der Sommer. Ist das hart oder hat er gleich schon ein bisschen etwas zu tun für die nächste Fasnacht?
3: Ja, also wir sind relativ viel dabei, muss ich sagen. Wir haben jetzt seit letzter Woche sogar die erste Probe schon.
2: Also
3: wir
2: schon?
3: Wir fangen mega früh an.
2: Letzte Woche die erste Probe, und es tönt nächstes Jahr gleich so.
3: Wir spielen gut.
2: Ah, die spielen gut, okay.
0: Lass jetzt, meine Liebe, 100 Franken Dosenbach-Gutschein, um das geht es ja eigentlich. Darum plaudern können wir ein anderes Mal wieder. Jetzt geht es um die Kohle. Wenn du den Song rausfindest, den ich dir nur ganz kurz vorspiele, das ist das einfache Spiel, das wir immer um die Zeit spielen. Das da hier wäre dein Song.
3: Ja, also ich habe eine Idee, bin mir nicht hundertprozentig sicher, weil es ist mega schwierig. Ich hätte das Lied auf und runter gelassen früher, darum ist mir das als ersten Ding gekommen. Das wäre Dirty von der Christina Aguilera.
2: Ich höre hinten noch ein Fragezeichen.
0: Ja, komm, ich höre davon.
3: Ja, ich bin mir nicht ganz sicher.
2: Ja, aber...
0: Es stimmt, Sabrina!
2: Ja!
3: Mega!
0: Hey, das spielt Gucke nochmal auf. Das sind
2: krass.
0: 100 Franken Dosenbach-Gutscheine für dich, okay?
2: Sackstarke Leistung.
3: Mega Hammer, danke vielmal.
2: Viel Spass cool. Beim Shoppen, tschüss.
3: Danke.
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0: Die und andere Geräusche hast du hier bei Energy bei Morgen heute gehört. Aber aus einem wichtigen Grund. Wir haben dir probiert, Simon, wirklich auf sie. Jetzt haben wir noch darüber geredet, dass deine Partnerin das von dir erwartet, gewisse Sachen nicht mehr zu machen. Schlürfen, beisten, schmatzen, schnarchen.
1: Ja, und das war so schön. Ich habe ein bisschen aus dem Privatleben erzählt. Und wie immer bei Energy bei Morgen, wie viel da mitleben, aufkumpeln auf den Zug. Und dann wird es genau gleich Blödsinn daheim in Beziehung erleben. Sachen, eigentlich Geräusche, die nerven am Partner oder der Partnerin, wo eine Vielfalt an Geräuschen reinkommen.
0: Ja, von A wie Atmen bis Z. Wie
1: Zischen.
0: Zischen, genau. Das ist was so etwas. Es gibt einfach Zeug, das nervt. Und nicht nur bei Partnerinnen, nein, auch bei Arbeitsgespänen oder allgemein von Mitmenschen.
1: Und das ist dein Refugium hier. Energy bei Morgen, wo genau so Sachen kann steilen. Auch mal Dampf ablassen. Hey, haben wir heute gemacht. Ja. Komm jetzt im Kollektiv noch mal durchschnaufen. Und verabschiede uns für heute. Energy bei Morgen, auch morgen wieder für dich. An deiner Seite ab der 5.
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0: Das ist die Mittwoch, der 10. Juni mit Energy am 10. Guten Morgen.
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0: Ja, ich nenne den Mittwoch immer den Mimimi-Mittwoch. Passend zu dem heutigen Wetter, das wir haben. Stark bewölkt, immer wieder kommt es regnen. Am Vormittag eher ein wenig, im Verlauf des Nachmittags und oben kommt es dann zum Teil kräftiger bei 15 bis 18 Grad heute. Morgen am Donnerstag und auch am Freitag sieht es ein bisschen besser aus. Es ist wechselhaft, es hat immer viel Wolke am Himmel. Zwischendurch mag dann aber gleich immerhin die Sonne ein bisschen durchdrücken. Gibt aber auch immer wieder ein paar Regengüsse bei 19 bis 20 Grad. Spätestens dann ab dem Samstag, Sonntag sieht es dann wieder super sommerlich und schön aus bei 25 Grad.
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0: 1:10 haben wir es und ich sage dir, wo du musst anstehen in der Region Zürich-Aargau, nämlich auf der A1 Bern Richtung St. Gallen ab dem Limmataler Kreuz bis an den Gubristunnel. Auch auf der A1 Richtung Bern ab Zürich-Affoltern bis ans Limmataler Kreuz, das wegen einem Unfall. Dann klemmt es noch auf der A3 Chur Richtung Basel ab Burdorf Nord bis ans Limmataler Kreuz und im Stau stehst du noch bei der Westumfahrung Richtung Wiedike ab Braunau bis auf Wiedike. Viel Geduld wünsche ich dir und schicke dir liebe Grüße zu dir ins Auto.
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0: Kennst du das? Die Puffschublade. Komm, bis ehrlich, jeder hat doch so eine Puffschublade zuhause, nicht? Wo einfach jeder Grümpel drin ist. Ich weiss nicht, Kugelschreiber, Notizblöckli, irgendwelche Flaschenöffner und irgendwelche Werbegeschenke. In dieser Puffschublade findet sich doch einfach alles, nicht? Also, hast du auch so eine? Falls ja, melde dich jetzt.
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0: Also ich habe so eine Puffschublade zu Hause und meine Freunde regt sich immer göttlich auf. Aber die braucht es doch einfach. Ich bin Laura Kürbisch und hier für dich bis um 3 Uhr.

0: Ein grusiger Mittwoch, wo es immer wieder mal regnet, aber der Alex Warren mit «Carry You Home», wo irgendwie ein bisschen gute Laune versucht zu verbreiten an diesem gruseligen Tag.
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0: Hey, ich hoffe, es wirkt bei dir auch, aber macht mir gerade wieder gute Laune, so Musik. 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
0: Eine Frauenrunde, und zwar eine motivierte. Ich liebe das, oder? Wenn so Mittwoch, heute bei diesem grauenhaften Wetter, zwei Frauen am Telefon sind, die sympathisch sind. Die Leni und die Larissa. Hoi zusammen.
2: Hoi zusammen. Hallo.
0: Hey, wieso bist du so gut getroffen, Leni? Erzähl.
2: Weil wir schon in der Mitte von der Woche angekommen sind und schon bald Wochenende ist.
0: Larissa, siehst du das ähnlich, oder was löst deine gute Laune heute aus?
2: Ja. Ja, also bald fängt die WM an.
0: Ja.
2: Und genau, da bin ich schon voller Vorfreude.
0: Und welches Team unterstützt du?
2: Schweiz.
0: Ja, ich natürlich auch, gell?
2: Hä?
0: Aber ich muss schon sagen, Holland ist natürlich in meinem Herz drin. Wir schauen, es wird auf jeden Fall eine coole Sommerzeit mit der Fußball-WM. Das verbindet immer irgendwie, oder?
2: Ja, das stimmt.
0: Hey, es gibt ein hochdeutsches Wort und ihr müsst wieder übersetzen auf Mundart. Die Person, die es schneller weiss, einfach rasch den eigenen Namen einrufen. Ist das gut?
2: Sehr gut.
0: Also, ich stelle mir vor, wir sind irgendwie daheim, schauen den Match gechillt auf dem Sofa und daheim braucht man ab und zu wahrscheinlich Hausschuhe.
2: Leni,
0: ein bisschen schneller gewesen. Leni, erzähl.
2: Pinke,
0: absolut richtig. 50 Franken vom Denner gehen an dich, Leni.
2: Das ist toll, danke vielmals.
0: Larissa, hast du es auch gewusst, gell?
2: Ich habe es auch gewusst.
0: Los, Larissa, jetzt ist es einfach so, du musst wieder mitspielen und dann gewünscht beim nächsten Mal, ist gut.
2: Auf jeden Fall, mache ich gerne.
0: Hey, euch beiden eine gute Fußballzeit und dann gleich schon ein schönes Wochenende.
2: Ja, danke, das wünsche ich euch auch.
0: Ciao miteinander, tschüss, tschüss.
2: Tschüss miteinander.
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1: Hey du, es ist 10:30. Falls du dir auch gerade denkst, der Mittwoch ist grau und grusig, dann bleib doch noch einen Moment dran. Manchmal reicht ein einziger Song, der aus Regentröpfli Gold kann machen. 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Golden, das ist Energy. Morgen!

0: Zusammen geniessen wir den Vormittag hier auf Energy. Mittwoch, den 10. Juni. 4 Minuten über den 10:30 haben wir es. Der Song heisst nicht nur Golden, er hat auch ein goldiges Männchen gewonnen. Ein Oscar! Schön, bist du mit dabei hier bei uns. Das freut mich und ich bin richtig euphorisch. Wirklich, ich kann es nicht in Worte fassen. Irgendwie, manchmal habe ich das Gefühl, es ist krass, morgen geht's los mit der Fußball-Weltmeisterschaft. Und ich bin ein riesen Fußballfan. Schon immer. Das ist mir ein bisschen in die Wiege gelegt worden. Vielleicht kennst du das, vielleicht geht's dir gleich. Und vielleicht denkst du auch einfach, oh, nein.
1: Du, es interessiert mich einfach überhaupt nicht.
2: Gar nicht.
1: Also ich weiß noch nicht mal, wann das Ding überhaupt losgeht.
0: Morgen geht's los. In den USA, Mexiko und in Kanada. Und ich würde sagen, wir stimmen schon mal ein. Oder das machen wir mit dem richtigen Sound. Oder so einen braucht's. Vielleicht hast du die Fahne noch nicht aufgehängt. Wenn nicht, dann mach's jetzt. Unbedingt. Jetzt. Ist der Moment. Morgen geht's nämlich los. Genau mit Waving Flag.

Minuten noch, dann gehen wir zusammen in die 11 Stunden. Das ist Energy an deinem Mittwoch. Und jetzt möchte ich, Rosch, dich grüssen. Dich als Single. Hey, vielleicht laufst du irgendwo von außen rum und dann siehst du jemanden. Zack, Liebe auf den ersten Blick. Und du traust dich aber jetzt einfach, die Person nicht anzusprechen. Mach's einfach. Gib dir den Kick. Manchmal braucht es halt ein bisschen Mut, um sein eigenes Glück zu finden. Carly Rae Jepsen hat es auch gemacht. Einfach die Nummer gegeben und gesagt, hey, lüt mir doch an. Vielleicht, wenn du Bock hast. Ach, das Gefühl, oder? Das Gefühl vom ersten Gespräch, den Vibe, den nehmen wir mit. Mit Call Me Maybe. Schön bist du.

0: Teddy Swims mit The Door. Das ist Energy am Mittwoch, 10. Juni.
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0: Viele, viele Wolken haben wir am Himmel. Ähnlich wie gestern. Eher eine graue Geschichte heute. Immer wieder kann es mal ein bisschen regnen kommen. Jetzt am Vormittag noch weniger als am Nachmittag oben. Denn dort nimmt die Bewölkung noch ein bisschen mehr zu. Und dann kann es zum Teil auch kräftige Regengüsse geben. Bei 15 bis 18 Grad. Morgen am Donnerstag und am Freitag ist es wechselhaft. Viele Wolken, zwischendurch aber auch ein bisschen Sonne. Immerhin kann aber dann trotzdem halt auch noch regnen kommen. Bei 19 bis 20 Grad, aber dann am Samstag. Am Samstag gibt es ein Summer Comeback mit 25 Grad.
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0: Wir haben es 1 Minute nach der 11. Und Stop and Go gibt es in der Region Zürich-Aargau auf der A3W bei der Westumfahrung Richtung Wiedeke ab Braunau bis auf Wiedeke. Dann haben wir noch in der Zentralschweiz 1 Kilometer Stau am Gotthard. Ab Wasser bis Göschenen brauchst du auf 10 Minuten länger. Ich wünsche dir eine gute und sichere Fahrt.
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0: Ich behaupte jetzt einfach mal stinkfrech raus, du hast eine Puffschublade zu Hause. Ich weiss es, irgendwo gibt es einfach zu, in einer Ecke. Hast du irgendwie eine Puffschublade, einen Puffschrank, eine Abstellkammer, was auch immer, wo der ganze Krümpel rumliegt? Energy-Hörer Benny kennt das.
3: Ich habe auf jeden Fall eine in der Küche, eine in der Stube, eine im Eingang, eine im Büro.
0: Siehst du, er hat überall eine. Ich habe eine in der Küche, eine Puffschublade. Es braucht es einfach. Ich finde, in jedem Haushalt gehört das dazu. Falls du auch eine hast oder falls du sagst, hey, nein, hallo, ich doch nicht, melde jetzt.
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0: Ich bin Laura Kürbisch und ich weiss, dass auch du so eine Puffschublade hast. Gib's einfach mal zu und bis ehrlich. Schön, bist du da auf Energy. Salut.

0: Also wenn das nicht nach guter Laune Mittwoch schmeckt, dann weiss ich auch nicht. Alan Walker und Eva Max mit Alone Part 2. Das ist Energy, jetzt gerade 20.11.
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0: Und um diese Zeit machen wir immer einen Abstecher zu der Energy News Redaktion.
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0: Irgendwie hört man doch immer von dem Lehrpersonen-Fachkräftemangel. Keine Ahnung, auf dem Arbeitsmarkt. Jetzt irgendwie hat es da eine Kehrtwende gegeben, anscheinend. Also die pädagogische Hochschule verzeichnet nämlich Rekordanmeldungen. Was heisst das jetzt für den Lehrpersonenmangel? Da müssen wir schnell nachfragen bei der Noah Dibassi aus der Energy News Redaktion.
4: Ja, irgendwie, die Lehrerinnen und Lehrer sind am Jubeln. Dieses Jahr hat es so viele Anmeldungen an der PH gegeben wie noch nie vorher. Man hat so ein bisschen das Gefühl, dass das daran liegt, dass viele Studiengänge in den letzten Jahren auch angepasst worden sind. Es ist jetzt zum Beispiel einfacher, um während dem PH-Studium gerade schon an einer Schule zu arbeiten. Und auch für Quereinsteiger wird es einfacher, was es halt auch immer beliebter macht. Und das musst du mal geben, in Zürich sind 87% mehr Anmeldungen für den Quereinsteiger-Studiengang an der PH vermeldet worden das Jahr als letztes Jahr.
0: Crazy! Also das ist ja schon mal gut, das sind ja alles angehende Lehrpersonen, aber im Moment der Lehrpersonenmangel, der ist wahrscheinlich gleich immer noch eine Herausforderung, oder? Weil es braucht eine Zeit, bis die natürlich dann ausgelegt sind und ready sind zum Arbeiten und den Job, oder?
4: Genau, also man muss die Zahlen noch ein bisschen mit Vorsicht geniessen. Also der Dachverband der Lehrerinnen und Lehrer sagt, dass es halt schon nicht nur darauf ankommt, wie viele Leute gerade in der Ausbildung sind, sondern vor allem eben, wie viele Leute dann im Job arbeiten und vor allem bleiben, weil es sind gerade in diesem Berufsfeld schon noch viele, die in den ersten 5 Jahren wieder aufhören, könnte an den Kindern liegen.
0: Ich kann aber sagen, ich check jetzt eigentlich nicht warum, weil du hast ja extrem viele Vorteile als Lehrer. Ich kenne ein paar in meinem Umfeld und wenn du gut vorbereitet bist, hast du erstens mal wenig zu tun und zweitens hast du halt mega viele Ferien. Weißt du gar nicht, woher mit dieser Zeit?
4: Oh mein Gott, die Ferien. Aber ich glaube, es kann schon auch schwierig sein, doch dann so mit pubertierenden Kindern 30 dir gegenüber und die können alles machen mit dir. Uiuiui. Ich weiss auch nicht, ob ich es könnte. Aber statistisch gesehen sollte es sich eh bessern, weil weniger Kinder geboren werden und darum weniger Kinder in die Schule gehen. Plus, muss ich auch noch sagen, ich weiss nicht, ob du das auch schon auf Social Media siehst, aber es gibt doch immer mehr so Lehrerinnen, Influencer, die einem irgendwie den Beruf auch noch schmackhaft machen, oder nicht?
0: Das würde ich auch sagen. Ja, mal, also der Beruf, ich finde, es hat genug positive Sachen. Also, gute News für alle Lehrpersonen. Es hat ein

0: Energy und zusammen mit Shabusi, ein paar Song Tipsy, manifestieren wir den Sommer, der gleich zurückkommt.
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0: Das war ein bisschen voreilig jetzt, oder? Also heute sicher noch nicht. Heute ist keine Sonne in Sicht, wirklich nicht. Wir haben ganz, ganz viele Wölkchen. Immer wieder kommt es regnen. Vor allem am Nachmittag und im Verlauf vom Abend zum Teil auch kräftiger. Bei 15 bis 18 Grad. Der Regenschirm dein Freund und Helfer. In diesen Tagen, morgen am Donnerstag und auch am Freitag ist es wechselhaft. Wir haben zwar viele Wolken, kann auch immer mal wieder ein bisschen regnen kommen. Trotzdem zeigt sich die Sonne schon mal ein bisschen, macht es schon ein Wochenende rein von uns alle und ein bisschen schmackhaft, 19 bis 20 Grad, weil am Samstag dann gibt es 25 Grad und ganz viel Sonne.
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0: Eine Minute über den halben zwölf haben wir es und Stau gibt es wegen einem Pannenfahrzeug in der Region Zürich-Aargau auf der A1 Richtung St. Gallen, ab Dietikon bis an den Gubristunnel. Dort ist der rechte Fahrstreifen gesperrt. Dann haben wir Stop and Go auf der A3 Richtung Basel, ab Burdorf Nord bis ans Limmataler Kreuz und bei der Westumfahrung stocken es noch Richtung Wiedeke, ab Braunau bis auf Wiedeke. Dann in der Region Zentralschweiz hat es einen Unfall gegeben auf der A2 Richtung Basel, ab der Raststätte Luzern-Neuenkirch bis Sempach, der linke Fahrstreifen dort blockiert und 1 Kilometer musst du anfangs anstehen am Gotthard auf dem Weg in Süden ab Wasser bis Göschenen brauchst du um die 10 Minuten länger. Ich wünsche dir ein gutes und sicheres Ankommen an deinem Ziel.
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0: Völlig egal, wie das Wetter ist, du und ich, wir meistern auch den Mittwoch miteinander Hand in Hand mit gutem Sound. Save Me Tonight von J-Lo und David Guetta. Ich bin Laura Kühler, bis heute.

0: Wunderschöner Song, beautiful, von der Christina Aguilera. Jetzt geht 20 vor 12 hier auf Energy. Und ich weiss, dass du eine Puff-Schublade hast. Schon noch frech, gell, dass ich das einfach behaupte. Aber weißt du, nebst all dem ganzen Ordnungswahnsinn, dass alles super und perfekt muss sein, auch wenn Gäste vorbeikommen und so. Ich kann das auch, aber es braucht so eine Ecke. Manchmal ist es auch der Kleiderschrank, wo ich am Morgen nicht weiss, was anlegen, und dann schmeiße ich alles wieder rein. Aber in der Küche habe ich so einen Schrank und dort innen hat es halt ganz viel Kugelschreiber, Notizblöckli, Flaschenöffner, dort findet sich wirklich alles komische Zeugs, Kleppband und so. Und meine Freunde sagen jedes Mal, jetzt räum mal die scheiß Puffschublade auf. Und ich denke mir so, nein, es braucht die. Jetzt lass doch mal die Puffschublade sein. Ich habe sie jetzt letztes Mal aufgeräumt. Es stört mich schon wieder, es ist wieder zu ordentlich. Also langsam aber sicher wird die wieder zu einer Puffschublade. Ich weiss, dass du eine hast, das habe ich jetzt schon ein paar Mal gesagt. Und da fühlen sich ein paar angesprochen, unter anderem Energy-Hörer, der Jimmy.
1: Voll Laura, du, ich habe in jedem Zimmer eine Puffschublade. Aber einen riesen Vorteil habe ich. Bei mir wohnt niemand, wo Mimi macht.
0: Wie auch wenn du alleine wohnst, oder interessiert es mich kennen, oder? Meine macht damit schon Mimi. Hey, los, ich weiss, dass auch du eine Puffschublade hast. Kannst mir nichts anderes erzählen. Ich wollte ja so einen Haushalt sehen, der das nicht hat. He? Also, falls du jetzt jemand bist, der sagt, nein, bei mir ist alles ordentlich, los, dann sag mir es doch einfach.
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2: Das ist der graue, wolkenbefangene Mittwoch heute, wo wir immer wieder ein paar Regentropfen müssen, können, dürfen, sollen, erwarten. Vor allem im Verlauf des Nachmittags dann und am Abend gibt es definitiv zum Teil kräftige Regengüsse, das bei 15 bis 18 Grad. Am Donnerstag und am Freitag ist es wechselhaft, viele Wolken, immer wieder kann es mal ein bisschen regnen kommen, aber trotzdem kommt zwischendurch auch noch die Sonne für bei 19 bis 20 Grad und dann aufs Wochenende an, sieht es dann super aus. Der Sommer meldet sich zurück mit einem Comeback. 25 Grad und viel Sonne gibt es dann am Samstag.
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2: Kurz nach der 12 haben wir es und Stau hast wegen einem Pannenfahrzeug in der Region Zürich-Aargau auf der A1 Richtung St. Gallen, ab Dietikon bis an Kubristunnel. Dort ist der rechte Fahrstreifen gesperrt. Dann hast du noch stockenden Verkehr auf der A3 Richtung Basel, ab Burdorf Süd bis ans Limmataler Kreuz und dann auch bei der Westumfahrung Richtung Wiedeke ab Braunau bis auf Wiedeke. In der Region Zentralschweiz haben wir Stau wegen einem Unfall auf der A2 Luzern Richtung Basel ab Rotenburg bis auf Sempach. Der linke Fahrstreifen ist blockiert. Ich wünsche dir viel Geduld und eine gute Fahrt.
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2: Ich weiss, dass du einen Puffschubladen hast oder ein Puffzimmer. Und es ist jetzt fertig geschwiegen. Wir müssen jetzt einfach mal Klartext miteinander reden. Es ist okay, dass man die hat. Wirklich, es ist okay. Mein Name ist Laura Kürbisch. Ich wünsche dir eine gute Mittagspause und denk einfach nicht an deine Puffschubladen, weil eben, es ist okay.
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2: Hey, wenn wir wetten, der Bruno Mars hat fix auch so eine Puff-Ecke. Auf jeden Fall, das braucht's doch einfach. Es kann alles ordentlich sein. Aber die Puff-Schublade oder die Ecke, das braucht's einfach. Irgendwo braucht's so ein Chaos. Der neueste

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1: Mittagspause mit Energy von dem Mittwoch, 10. Juni. Und wir sind heute ein bisschen bei der Puff-Schublade. Ja, komm, bis ehrlich, oder? Kennst du Puff-Schublade? Die haben wir doch alle. Gewisse haben sogar ein ganzes Puff-Zimmer. Nein, sorry. Also irgendwie habe ich die in der Küche bei mir, so eine Schublade. Da ist alles Mögliche drin. Irgendwie 15 Kugelschreiber, ein Notizblöckchen, dann ein Flaschenöffner, irgendwelche Zeltchen. Dort innen hat es ein Werbegeschenkchen, das du vielleicht mal bekommen hast vom Nachbarn oder so. Wirklich jeden Kugus. Und ich finde das wichtig. Ich habe mega Ordnung, aber es braucht so eine Puff-Schublade, wo es keine Ordnung drin hat, wo einfach alles irgendwo dort rein kann schmeissen. Und Monate später findest du plötzlich irgendwelche komischen Sachen und lachst vielleicht darüber. Der Benni, der Energy-Hörer, er kennt das.
2: Ich finde irgendwie überall, da habe ich eine Puff-Schublade, in jedem Zimmer habe ich glaube eine, etwa. Und nachher dann irgendwie so, ja, alle aufgeräumt, alle sauber gemacht, keine Puff-Schublade mehr, alles sauber gehabt. Und dann irgendwie ein paar Wochen später habe ich gedacht, Scheiße, hast du wieder eine Puffschublade? Da habe ich alles reinrühren. Aber ich finde schon, dass es irgendwie eine Schublade braucht und ein bisschen deinen Scheiß reinrührst. Aber ich habe auf jeden Fall eine in der Küche, eine in der Stube, eine im Eingang, eine im Büro.
1: Es hört gar nicht mehr auf beim Benni. Überall hat er eine Puffschublade. Ich wollte jetzt auch von dir wissen. Oder hast du ein Puffzimmer, eine Puffschublade? Irgendeine Ecke, wo der ganze Grümpel ankommt? Oder findest du vielleicht so, hey, nein, es geht überhaupt gar nicht. Bei mir ist alles super und perfekt und ordentlich. Egal auf welcher Seite du stehst, melde dich jetzt via WhatsApp auf 079 655 08 86.

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2: Mittwoch, das ist irgendwie so ein Tag, wo das Wetter perfekt passt heute, würde ich sagen, mit diesen vielen Wolken. Den ganzen Tag durch kann es immer mal ein bisschen mehr oder ein bisschen weniger regnen kommen. Das Ganze zwischen 15 bis 18 Grad, wo wir heute messen. Morgen am Donnerstag und auch am Freitag sieht es ein bisschen besser aus. Es ist wechselhaft, aber die Sonne drückt ab und zu ein bisschen hin und vor. Trotzdem ist es nicht ausgeschlossen, dass es ein paar Regentröpfchen könnte geben. Morgen und übermorgen bei 19 bis 20 Grad.
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2: Mittagsstau gibt es für dich in der Region Zürich Aargau auf der A1 Richtung St. Gallen, ab Dietikon bis an Gubristunnel, das wegen einem Pannenfahrzeug. Dort ist der rechte Fahrstreifen gesperrt. Stop and Go haben wir auf der A3 Richtung Basel, ab Burdorf Süd bis ans Limmataler Kreuz. Und dann klemmt es auch noch bei der Westumfahrung Richtung Wiedecken, ab Braunau bis auf Wiedecken. In der Region Zentralschweiz hat es geklopft auf der A2 Richtung Basel, ab Rotenburg bis auf Sempach stehst im Stau, der linke Fahrstreifen ist blockiert. Ich wünsche dir ein gutes und sicheres Ankommen an deinem Ziel.
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2: Taylor Swift begleitet dich durch deine Mittagspause, wo du hoffentlich dir etwas Gutes zum Essen ergattert hast. Ich wünsche dir auf jeden Fall weiterhin einen guten, entspann dich gut, bevor es nachher weitergeht. Mein Name ist Lara Kürbis. Schön bist du hier auf Energy.

Zusammen genießen wir die Mittagspause hier auf Energy und ich weiss auch nicht warum. Also irgendwie, immer wenn ich sehe, dass der Avicii hier in der Pipeline wartet mit einem Song, muss ich an meine Ibiza-Ferien denken, wo ich mit der Kollegin erst vor kurzem noch gewesen bin. Und dort sind wir ins Ushuaia Party machen. Und dort kostet ein Wasser 15 Euro. Ein Wasser 15 Euro. Das ist wirklich nicht ganz normal. Und dort sind natürlich legendäre DJs, die dort schon aufgelegt haben. Unter anderem eben der Avicii. Das war sein Abschiedskonzert von seiner letzten Tour eigentlich gewesen. Also ja, hat ja nicht gewusst, dass es ein Abschied ist, aber zu dem ist es dann geworden. Das letzte Konzert überhaupt hat er im Ushuaia in Ibiza gegeben. Und jetzt kommt er da für dich bei uns am Radio, Avicii mit Wake Me Up. Viel Spass!

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0: Glock, Glock, Brooklyn mit dem Vibe. Und am Mittwoch starten wir in die Nachmittagszeit. Das ist eins.
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0: Grau für uns heute am Mittwoch mit einer starken Bewölkung. Immer wieder kann es regnen kommen, vor allem am Nachmittag und am Abend zum Teil ein bisschen kräftiger. 15 bis 18 Grad messen wir. Morgen am Donnerstag und am Freitag sieht es ein bisschen besser aus. Immerhin kommt ab und zu die Sonne ein bisschen vor. Aber gleich kann es immer wieder regnen kommen bei 19 bis 20 Grad. Aber dann aufs Wochenende. Dann gibt es ein Summer Comeback mit 25 Grad.
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0: 2 Minuten nach der 1 haben wir's. Ich sage dir, wo du musst anstehen in der Region Zürich-Aargau. Das machst du auf der A1 Richtung St. Gallen, ab Dietikon bis an Gubristunnel. Auch auf der A3 Richtung Basel, ab Urdorf Süd bis ans Limmataler Kreuz. Und bei der Westumfahrung Richtung Wiedeke, ab Braunau bis auf Wiedeke. Dann haben wir einen Stau in der Region Bern-Mittelland auf der A8 Brienz Richtung Interlaken, in der Höhe von Interlaken-Ost in beiden Richtungen. Dort bei der Ausfahrt und dann klemmt es noch auf dieser Strecke ab Wilderswil bis Interlaken-Ost. In der Region Zentralschweiz ein Stau auf der A2 Richtung Gotthard, ab Quinto bis Airolo 2 Kilometer, brauchst du etwa 20 Minuten länger. Die Einfahrt in Airolo ist zu. Ein gutes und sicheres Ankommen wünscht dir an dein Ziel.
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0: So, jetzt starten wir voll motiviert miteinander. In diesem Nachmittag, oder? Also, wenn du jetzt merkst, es tief so nach dem Mittagessen und so, für das bin ich da, damit das tief weggeht.
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0: Ich probiere dich da bei Laune zu halten, auf Energy. Mein Name ist Lara Kürbis, schön bist du da. Grüezi.

0: Wenn das kein Mittwochsgroove ist für dich, Kygo stole the show auf Energy.
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0: Wir haben es jetzt gerade 20:20 und wir spielen immer am Mittwoch Mission Mundart. 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
0: Eine Frauenrunde, und zwar eine motivierte. Ich liebe das, oder? Wenn so Mittwoch, heute bei dem grauenhaften Wetter, zwei Frauen am Telefon sind, die sympathisch sind, die Leni und Larissa. Hoi zusammen.
2: Hoi zusammen. Hallo.
0: Hey, wieso bist du so gut drauf, Leni? Erzähl.
2: Weil wir schon in der Mitte von der Woche angekommen sind und schon bald Wochenende ist.
0: Larissa, siehst du das ähnlich, oder was löst deine gute Laune heute aus?
2: Ja, also bald fängt die WM an.
0: Ja.
2: Und genau, da bin ich schon voller Vorfreude.
0: Und welches Team unterstützt du?
2: Schweiz.
0: Ja, ich natürlich auch, gell?
2: Hä?
0: Aber ich muss schon sagen, Holland ist natürlich in meinem Herz drin. Hä? Wir schauen, es wird auf jeden Fall eine coole Sommerzeit mit der Fußball-WM. Das verbindet immer irgendwie, oder?
2: Ja, das stimmt.
0: Hey, es gibt ein hochdeutsches Wort und ihr müsst wieder übersetzen auf Mundart. Die Person, die es schneller weiss, einfach rasch den eigenen Namen einrufen. Ist das gut?
2: Sehr gut.
0: Also, ich stelle mir vor, wir sind irgendwie daheim, schauen den Match gechillt auf dem Sofa und daheim braucht man ab und zu wahrscheinlich Hausschuhe.
2: Leni,
0: ein bisschen schneller gewesen. Leni, erzähl.
2: Pinken,
0: absolut richtig. 50 Franken vom Denner gehen an dich, Leni.
2: Das ist toll, danke vielmals.
0: Larissa hat es auch gewusst, gell?
2: Ich
0: habe es
2: auch gewusst.
0: Los, Larissa, jetzt ist es einfach so, du musst wieder mitspielen und dann gewünscht beim nächsten Mal. Ist gut.
2: Auf jeden Fall, mache ich gerne.
0: Hey, euch beiden eine gute Fußballzeit und dann gleich schon ein schönes Wochenende.
2: Ja, danke, danke,
0: das mache
2: ich
0: euch
2: auch.
0: Ciao miteinander, tschüss, tschüss.
2: Tschüss miteinander.
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Das ist der neueste von Alex Warren, Fever Dream. Energy grüßt dich am 3 Minuten über den halben 2. Schön, bist du mit dabei. Und jetzt möchte ich dir einen Song zeigen, der tief ins Herz hineingeht. Überleg mal kurz, hast du eine Verbindung zu dem vielleicht? Boah. Nein, ich kann wirklich gerade Vater gerade rausbrüllen. Ich weiss genau noch, bei den Oscar-Verleihungen 2019, ist auch schon 7 Jahre seither, wo die Lady Gaga zusammen mit dem Bradley Cooper auf die Bühne ist, mit einem wundervollen Kleid. Und die zwei, ich check bis heute nicht, dass die nicht zusammen sind. Der Song «Shallow», der trifft einfach mitten ins Herz. Riesen Stimme von diesen beiden. Und der Soundtrack war zum Film «A Star is Born». Lady Gaga zusammen mit dem Bradley Cooper für deinen emotionalen Moment an diesem Mittwoch. Das ist «Shallow».

0: Purple Disco Machine mit Dopamin. Es ist 20 vor 2 an dem Mittwoch, 10. Juni, hier auf Energy. Und hör auf, sag ich erzählen. Ich weiss, dass du eine Puff-Schublade hast zu Hause. Ich weiss es einfach. Du kannst jetzt dir denken, was du willst. Vielleicht bist du auch so eine Person, die es denkt so, nein, bei mir ist im Fall immer mega ordentlich. Es ist alles piekfein. Nein, kannst du mir nicht erzählen. Irgendetwas gibt es bei dir. Eine Puff-Schublade im Bad, in der Küche, keine Ahnung, vielleicht sogar ein ganzes Puff-Zimmer. Könnte ja sein, oder? Der Sascha, Energy-Hörer, er hat sogar zugegeben und er hat auch nicht so Bock gehabt drauf.
1: Ja, bei uns in der Stube beim Komödli sind gerade alle 3 Schubladen voll mit Krümpel und Papier und all dem Zeug. Ja, eigentlich nur in der Stube dort. Aber es hat halt keinen Platz sonst irgendwo.
0: Ja, er tut sich ein bisschen rechtfertigen. Es hat sonst keinen Platz irgendwo. Darum ist alles vollgestopft in dieser Kommode. Ich habe dann noch zurückgeschrieben und gefragt, Sascha, schämst du dich ein bisschen, oder wie?
1: Ja, schon ein bisschen. Weil, ja, ich bin eigentlich echt ordentlich, aber das nervt mich dann ab und zu, wenn ich die Schubladen sehe.
0: Ja, ich bin auch ordentlich. Aber die Puffschublade ist wichtig. Die braucht es für jeden guten Haushalt. Falls du auch eine hast, melde dich bei uns. Und auch wenn du sagst, nein, ist alles super. Du, dich, genau dich will ich jetzt hören.
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0: Ja, dann schauen wir mal rein, wie ehrlich da unsere Energy-Community ist heute an diesem Mittwoch. Schön bist du da, Sani.

Mittwoch mit Energy. 8 Minuten noch, dann haben wir es 2. Schön, bist du mit uns dabei. Benz Boone, sorry, I'm here for someone else. Der nächste Song, ja, kannst dich freuen, weisst du noch, wo du dich so unbeschwert gefühlt hast. Aus Kind, wo Geld noch völlig egal war und du noch hast träumen können. Genau um das geht es bei dem von 21 Pilots.

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0: Mit der Evil Max Weapons. Es ist 2 auf Energy.
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0: Ein grauer Tag heute oder Mittwoch, wo es zum Teil immer wieder regnen kann. Jetzt im Verlauf des Nachmittags auch kräftiger zwischendurch. Bis am Abend an bei 15 bis 18 Grad. Morgen am Donnerstag und auch am Freitag ist es wechselhaft. Es gibt zwischendurch ein bisschen Sonne, trotzdem aber auch ganz viel Wolken und ab und zu ein bisschen Regen bei 19 bis 20 Grad. Aber dann am Wochenende tut es wieder auf. Dann kommt der Sommer zurück mit um die 25 Grad.
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0: 1 Minute nach 2 haben wir es und anstehen muss in der Region Zürich-Aargau auf der A1 Richtung St. Gallen, ab Dietikon bis an Gubrisch-Tunnel. Dort brauchst du um die 20 Minuten länger. Dann auch auf dieser Strecke ab Zürich-Seebach bis Zürich-Ost und auf der A3 Richtung Basel, ab Burdorf-Süd bis ans Limmataler Kreuz. Stau hast du in der Region Bern-Mittelland auf der A8 Brienz Richtung Interlaken in der Höhe von Interlaken-Ost in beide Richtungen bei der Ausfahrt. In der Region Basel musst du anstehen auf der A2 Richtung Basel, ab der Verzweigung Hagnau bis Basel-Badischer Bahnhof. In der Gegenrichtung ab der Verzweigung Wiese bis Basel-Wettstein und noch auf der A3 Richtung Zürich in der Höhe von der Verzweigung Wiese, wo es klemmt. In der Region Zentralschweiz da stehst du am Gotthard und zwar Richtung Gotthard auf der A2 ab Guinta bis Airolo. Brauchst eine ganze halbe Stunde länger, 3 Kilometer Stau hast und die Einfahrt in Airolo ist zu. Dann haben wir noch da 2 drauf, Luzern Richtung Gotthard ab Amsteig bis Göschene. Die Strasse ist gerade gesperrt wegen einem Fahrzeugbrand. Ich wünsche dir viel Geduld und eine gute Fahrt an dein Ziel.
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0: 3 Minuten nach der 2 haben wir es. Ich habe Freude, dass du mitkommst an diesem Mittwochnachmittag. Zusammen nehmen wir diesen Angriff mit gutem Sound. I just wanna be part of your symphony. Können wir uns freuen in der nächsten halben Stunde auf Clean Bandit und Sarah Larsson mit Symphony. Aber auch auf die Imagine Dragons mit Follow You.
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0: Ein ähnlicher Titel, aber ein anderer Interpret. I Follow You vom Iggy Kelly. Yeah.

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1: Eine Minute noch, dann haben wir es 20 ab 2. Das ist dein Mittwoch, der 10. Juni auf Energy, wo wir ein bisschen über Puffschubladen reden. Ich habe sie definitiv. Ich habe sie erst gerade aufräumen. Mein Freund echt nervig. Immer wieder kommen und sagen, jetzt hör mal auf bei dieser Puffschublade, räum die mal auf. Und dann habe ich es aufgeräumt und dann war er gar nicht so mega glücklich gewesen. Also das hat er wie gefunden, endlich. Ich glaube, ich schaue jetzt wieder, dass sie wieder puffig wird, so schnell wie möglich. Jeder hat gefühlt eine Puffschublade. Man merkt es an den Energy-Hörerinnen und Hörern, die sich da gemolden haben, der Benni.
2: Ich habe wirklich im Fall eine in der Küche, eine in der Stube, eine im Eingang, eine im Büro.
1: Einfach überall hat er eine. Es gibt solche, die haben sogar ein ganzes Puffzimmer, gell? So die Abstellkammern, die sind alle Kisten drin. Der Cousin hat sich auch noch gemolden.
3: Also, zu mir eine Puffschublade. Erstens, natürlich habe ich auch so eine. Und zweitens, den Haushalt möchte ich gerne sehen, wirklich mal, wo keine hat. Und bei mir ist es ja genau der Küche, am zentralsten Ort. Das ist mega praktisch, ich habe es schon fast gerne. Nein, aber selbst in den Hotelzimmern, da geht es innerhalb von kürzester Zeit, habe ich auch eine Puff-Ecke auf dem Tisch. Das ist einfach so. Voilà. Sonst ist eigentlich gut aufgeräumt, aber Puff-Schublade, ja.
1: Ich finde es schön, wenn Leute so ehrlich sind, oder? Hat sich noch eine ganz sympathische Walliserin gemolden bei uns, Tamara. Sie kommt gar nicht mehr raus, sie checkt es überhaupt nicht, weil bei ihr gibt es nur Puffschubladen.
4: Hey, ciao zusammen, jetzt bin ich fast ein Joghurt-Kid. Leute, auch im Bericht gibt es noch andere Schubladen als Puffschubladen. Da müssen wir mal über die Bücher. Liebe Grüße, Tamara, und danke vielmals.
1: Also, hä? Alle anderen, die behaupten, dass sie keine haben, die haben sich gar nicht gemolden. Also eben, ich habe richtig gesagt, auch du hast im Fall eine Puffschublade.

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Das ist ja so ein Hochzeitssong, Bruno Mars, Just the Way You Are. 5 Minuten über den 2:30 haben wir es hier auf Energy und jetzt musst du dir mal vorstellen versuchen. Du heiratest und es sitzt sich jemand an Flügel und fängt an zu spielen. And you can tell everybody, this is your song. Und singt dann diesen wundervollen Song von Elton John. It may be quite simple, but Your Song. Ja, das kann eine Dame von sich behaupten, und zwar Dua Lipa. Weil sie ist gut befreundet mit dem Elton John, hat da den Welthit mit ihm gemacht, der Remix da, Cold Heart Pnor Remix vom Elton John und der Dua Lipa. Und an ihrer Hochzeit letztes Wochenende mit dem Callum Turner hat der Elton John live performt.

Traumduo. Dua Lipa und der Elton John, Cold Heart. Das ist Energy, jetzt gerade 20 vor 3. Und am 3 geht es weiter mit Energy Downtown. Da kannst du dich darauf freuen, dass wir dich ein bisschen ready machen für die Fußball-Weltmeisterschaft, die dann morgen startet. Für wer sind die Leute hier im Energy-Team? Gibt es ein paar Insights noch, oder? Das hörst du beim Roger Schürch. Ich wünsche dir ganz viel Spass mit ihm. Aber jetzt noch kurz der nächste Song da, der kommt. Du hörst es schon, oder? Im Hintergrund. Wer könnte das sein? The one and only, Kelly Clarkson. Es ist so, es gibt ein paar Lebensweisheiten, wie ich finde, oder Sprüche, die so mega zutreffend sind, die irgendwie zum Nachdenken anregen und einfach manchmal passen, vielleicht jetzt gerade für dich, an diesem Mittwoch. What doesn't kill you makes you stronger, oder? Was dich nicht umbringt, macht dich stärker. Das ist sie. Kelly Clarkson. Denkst du mal kurz darüber nach und merkst so, ja, ist eigentlich ein geiler Spruch. Ich

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2: Einer der prägendsten SP-Politiker ist tot. Der Jean Ziegler ist im Alter von 92 an seiner Parkinson-Krankheit verstorben, wie RTS berichtet. Der gebürtige Thuner ist für die SP jahrzehntelang im Nationalrat gesessen und wegen seiner unverwechselbaren Art in Satirensendungen regelmässig parodiert worden. Er hat als Vorkämpfer gegen die Globalisierung und gegen Kapitalismus gegolten und war Anfang 2000er Jahre UNO-Sonderberichterstatter für das Recht auf Nahrung. Der Kompromiss, wie das die 13. AHV-Rente soll finanziert werden, steht. Die sogenannte Einigungskonferenz schlägt eine Mischrechnung vor. So sollen nicht nur die Mehrwertsteuer, sondern auch die Lohnbeiträge steigen. Zum absoluten Showdown kommt es dann nächste Woche, wenn der Nationalrat grünes Licht für den Vorschlag muss geben. Die Bürgerlichen sind mehrheitlich dagegen. Die FDP schreibt in einer Mitteilung «Hände weg vom Lohn». Egal ob bei Glühbirnen, Sportboot oder Elektrovelos, Bedienungsanleitungen zu Europa in Papierform haben schon gleich ausgedient. Vertreter vom EU-Parlament haben entschieden, dass bei Produkten in Zukunft mehrheitlich nur noch eine digitale Anleitung zur Verfügung gestellt wird. Mit dieser Reform soll Papier gespart werden. Wer trotzdem die gedruckte Version will, soll die aber weiterhin können verlangen.
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4: Machen wir mal heute schnell die Sonnenpause. Also heisst, bis heute Abend noch, wenn Sonne dann nur, heute schnell ein paar Minuten und dann wieder weg. Hier und da immer mal wieder ein paar Regentropfen. Möglich hat dann noch der Energy Regenradar aktuell gerade offen gesehen. Also es momentan vor allem eben so die Regenfront über der Zentralschweiz, durch den Aargau Richtung Zürich und gegen Ostschweiz, Nordostschweiz abzieht. Dann geht es aber dann weiter. Weiter kommt dann schon gleich mal wieder die nächste Wolkenladung dahinter. Erst gegen Nacht zu, dann trocknet es dann ab. Und morgen, da ist der flächendeckend trocken. Der Donnerstag ist schon wieder massiv freundlicher, mit bis zu 20 Grad. Am Freitag sind wir dann schon fast bei 25 Grad voraussichtlich.
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4: 2 Minuten nach der 3, Achtung, Gefahrenmeldung für alle die gerade in der Zentralschweiz unterwegs sind, auf der A2 Richtung Basel, ab Sursibis und mit Dagmersellen Gegenstände auf der Fahrbahn und dort gelandet sind. Sonst, wenn wir ebenfalls noch gerade in der Zentralschweiz unterwegs sind, schauen wir noch schnell zum Gotthardtunnel, fahrt Richtung Deutschschweiz rein, stehst momentan auf 3 Kilometer vor dem Tunnel selber, heisst schon mindestens eine halbe Stunde. In Gegenrichtung, Richtung Süden, 2 Kilometer stehen, auch mindestens 20 Stunden. Minuten, sorry. 20 Minuten warten. Dann in der Region Zürich gemeldet wird die A1 Richtung St. Gallen. Ab Dietike bis mit dem Gubrist stocken. Dann weiter noch gerade ab Zürich-Seebach bis und mit Zürich-Ost. Die Gegenrichtung ebenfalls maximal Röhlen. Am Rastplatz Baltenschwil bis und mit Zürich-Ost. Dann der Westring Richtung Basel. Ab Urdorf Süd bis und mit dem Limmataler Kreuz klemmt aktuell gerade. Wenn ihr zum Mittelland durchwollt, dann braucht ihr schon Geduld auf der A1 Richtung Zürich. Ab Kriegstätten bis und mit Lauterbach. Zu viel Auto auf das Mal, respektive Rückstau von der A1. Im Raum Solothurn auf der A5 Freude von Bio herkommen, ab Solothurn Ost bis und mit der Verzweigung Lauterbach. Basel, da stehst du momentan auf der A2 Richtung Basel rein, ab der Verzweigung Hagenau bis und mit Basel-Badischer Bahnhof, dann in Gegenrichtung ab der Verzweigung Wiesen bis und mit Basel-Wettstein, also auf der A3 Richtung Zürich auf der Höhe von der Verzweigung Wiesen. Ja, viel Geduld hier unterwegs.
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4: So, wenn Energy Downtown einfach mit dem Musikprogramm deine ganz persönliche Mittwochnachmittagsgeschichte erzählt, dann sind wir dran. Blinding Lights for the Weekend. Wenn du gerade im Karren hockst, dann wünscht man sich das fast ein bisschen, oder? Anstatt Scheibenwischer mal wieder die Sonnenbrille können für den nehmen. Aber eben, weil es nicht blendet, dann können wir wenigstens. Anfangs von dieser halben Stunde gerade mal schnell sicher unterwegs sein. Drive safe, Miles Smith und Niall Horan. Schön, bist du mit dabei. Geh mit.

0: go.
1: Erzählen, aber die erste Runde ist schon geschenkt worden.
0: Oh Mann.
1: Feriensouvenir zurück in die Heimat gebracht worden. Das ist Energy Downtown an diesem Mittwochnachmittag, 10. Juni. Schön, bist du mit dabei. Ich meine, vielleicht trinkst du ja jetzt gerade schon aus dem ersten Feriensouvenir, oder? Das Tassli aus Mallorca, wo du hast gebracht worden, oder so. Kaum richtig Sommer geworden, oder? Das ist schon wieder unterwegs.
2: Meistens nehme ich zum Beispiel eine Tasse mit. Sagen wir jetzt, ich gehe zum Beispiel auf Budapest. Und ich denke mir so, Budapest ist ja voll eine kulturelle Stadt. Mhm. Dann denke ich so, eine Tasse wäre eigentlich schon schön, so für meine Mutter, weil sie trinkt damit einen Kaffee. Oder? Und dann sieht man halt immer die Tasse, oder? Dann erinnert man sich ja wie an die Zeit zurück, wo man in der Ferien war.
1: Natürlich, aber warum es eine kulturelle Stadt automatisch ein Kaffeetasse zur Folge hat, ein Souvenir, das bleibt mir auch noch irgendwie schleierhaft. Auf der anderen Seite
3: natürlich. Häufig ist es natürlich tatsächlich was mit dem Ort selber zu tun hat. Ja. Ich habe zum Beispiel auch Magnete teilweise von den Orten. Oder es hat halt irgendwie was Besonderes, natürlich auch was man damit verbindet, mit dem Urlaub. Ich habe früher mal Sand gesammelt zum Beispiel, was auch wie eine Art Souvenir war. Natürlich Sachen, die halt dann irgendwo natürlich hingestellt wurden.
1: Hat irgendjemand Freude, wenn man ihm aus der Ferien Sand oder Stein oder so mitbringen? Naja, vielleicht zuerst nachfragen. Meistens ist es dann auch gleich eben irgendein Tassli oder so Schottgläsli, ja, T-Shirt.
4: Wenn ich weggehe, dann nehme ich immer Souvenir heim, einfach für die ganze Familie. Irgendwie Kettchen oder irgendetwas, was ich schön gefunden habe. Oder Tassli, wo irgendwie die Stadtnamen noch drauf steht.
1: Meistens ist es das Gleiche, oder? Heutzutage, da schreibt man ja nicht mehr so viel mit diesen Postkarten. Aber aufgepasst bei allen Souvenirjägern und Jägerinnen da außen, was am Zoo abgefangen wird. Da diskutieren wir heute am Nachmittag darüber. Einfach, dass du nicht reinläufst. 8 Minuten und dann hast du halbe 4.

0: Hey, how ist das von uns? Schon nicht irgendwie durch den Tag. So einen Sommertag habe ich mir noch anders vorgestellt. Aber eben spätestens ab morgen.
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0: Bis morgen müssen wir aber noch schnell ein bisschen beissen. Heute durch den Tag, durch den Nachmittag und auch bis Abend rein. Immer wieder grau, zwischendurch auch Nasstemperaturen. Die machen auch nicht wirklich grossartige Gümpel. Mir zeigt es aktuell gerade mal 14 Grad von außen an. Zwischendurch der Montag, Donnerstag, der definitiv der besser mit. Praktisch überall trocken. Zwischendurch immer wieder ein paar Sonnenstrahlen und immerhin schon bis zu 20 Grad.
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0: Das Update jetzt von unterwegs, dort ist schnell. Am längsten ist wahrscheinlich in der Region Zürich, ist einfach so auf der Eis Richtung Zürich, Richtung St. Gallen sogar, ab Dietikon bis und mit dem Gubrist stockt. Dann weiter noch Richtung St. Gallen, in die gleiche Richtung, ab Zürich-Seebach bis und mit Zürich-Ost in die Gegenrichtung. Dort Röllen ab dem Rastplatz Baltenschwil bis und mit Zürich-Ost. Auf dem Westring auch Richtung Basel, ab Burdorf Süd bis und mit dem Limmataler Kreuz. Durch das Mittelland durch, brauchst du länger auf der Eis Richtung Zürich, ab Kriegstätten bis und mit Herkingen schon mindestens eine Viertelstunde oben drauf. Und wegen dem Puff auf der A1 so Rückstau in der Region Solothurn, vor allem die auf der A5 von Biel herkommen, ab Solothurn-Ost wird es dort schon schwierig. Dann schauen wir in die Region Basel. Die A2 meldet sich Richtung Basel rein. Ab der Verzweigung Hagenow bis mit Basel-Badischer Bahnhof brauchst du dort Geduld. In der Zentralschweiz, dort vor allem ferienverkehrstechnisch vom Gotthardtunnel, je 3 Kilometer Stau, wenn du durch willst, bis zu einer halben Stunde, bis du dann einfach mal durch den Tunnel durch kannst. Viel Geduld hier. Grüße dich, Karin.
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0: nicht der Ed Sheeran wäre schon lange verhaftet worden. Ed Sheeran, Overpass, Graffiti. Probier es mal einfach so. Wir haben auch leichten Tag irgendwo in der Stadt. Jetzt 4:04, das ist Energy Downtown.
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2: Energy bei Morgen, auch heute mit Moser und Schelker in den Tag gestartet. 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
2: Einer der prägendsten SP-Politiker ist tot. Der Jean Ziegler ist im Alter von 92 an seiner Parkinson-Krankheit verstorben, wie RTS berichtet. Der gebürtige Thuner ist für die SP jahrzehntelang im Nationalrat gesessen und wegen seiner unverwechselbaren Art in Satire-Sendungen regelmässig parodiert worden. Er hat als Vorkämpfer gegen die Globalisierung und gegen Kapitalismus gegolten und ist Anfang 2000er Jahre UNO-Sonderberichterstatter für das Recht auf Nahrung gewesen. Der Kompromiss, wie das die 13. AHV-Rente soll finanziert werden, steht. Die sogenannte Einigungskonferenz schlägt eine Mischrechnung vor. So sollen nicht nur die Mehrwertsteuer, sondern auch die Lohnbeiträge steigen. Zum absoluten Showdown kommt es dann nächste Woche, wenn der Nationalrat grünes Licht für den Vorschlag muss geben. Die Bürgerlichen sind mehrheitlich dagegen. Die FDP schreibt in einer Mitteilung Hände weg vom Lohn. Egal ob bei Glühbirnen, Sportboot oder Elektrovelos, Bedienungsanleitungen zu Europa in Papierform haben schon gleich ausgedient. Vertreter vom EU-Parlament haben entschieden, dass bei Produkten in Zukunft mehrheitlich nur noch eine digitale Anleitung zur Verfügung gestellt wird. Mit dieser Reform soll Papier gespart werden. Wer trotzdem die gedruckte Version will, soll die aber weiterhin können verlangen.
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4: Oh ja, komm. Nun ist eine dicke Wolkendecke, die wir hier über dem Kopf haben. Durch den Abend durch kann es dazwischen immer mal wieder ein paar Regentropfen geben. Frisch ist es geworden, gerade mal 14 Grad, zeigt das Thermometer, zumindest bei mir an. Dann durch die Nacht selber fallen Temperaturen noch etwas tiefer. Wir sind dann im einstelligen Bereich. Heisst, da hat der Schneeticker noch gefunden. Schneeflocken bis 1800 Meter. Das heisst, in den hohen Lagen kann es dann noch einmal schnell ein bisschen weiss werden. Auch zumindest anzuckern. Montag und Donnerstag allerdings wird es dann wieder angenehm bis zu 20 Grad mit ein bisschen Sonne immer wieder getroffen.
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4: 2 Minuten nach der 4, dort das Update. Wenn du in der Region Zürich-Aargau unterwegs bist, auf der A1 Richtung St. Gallen, ab Dietika bis mit dem Guber ist Röhlet, dann weiter noch gerade ab Zürich-Seebach bis mit Zürich-Ost. In die Gegenrichtung am Rastplatz Baltenschil bis mit Zürich-Ost, auf dem Westring Richtung Basel, ab Burdorf-Süd bis mit dem Limmataler Kreuz. Schwierig ist es, wenn du das Mittelland durch willst. Auf der A1 brauchst du nämlich eine Viertelstunde länger, Fahrt Richtung Zürich, ab Kriegstetten bis und mit Herkingen. Wegen Puff auf der A1, auch Rückstau im Raum Solothurn, auf da 5 Freude, die von Biel suchen wollen, ab Solothurn Ost bis und mit dem A1 Zubringer schon gerade schwierig. Dann in der Region Basel meldet sich da 2 Richtung Basel hinab, der Verzweigung Hagnow bis und mit Basel-Badischer Bahnhof, der stockt es. Oh, Stop and Go angesagt in der Zentralschweiz, A14 Zug Richtung Luzern, zwischen Gisiken-Roth und der Verzweigung Rothsee. Behaltet die Augen und Tore selbstverständlich für die Offen.
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4: Und die grosse Verwirrung. Es ist mir noch nie passiert, gestern am Abend heimgekommen, Briefkasten vorbei, normal war ein Päckchen drin. Von Galaxus, der Kollege. Leute, zuerst mal meiner Frau gesagt, du, hast du irgendetwas bestellt? Dann irgendein ist etwas mit 2 Promille im Gesicht irgendetwas bestellt, wenn ich nicht mehr weiss. Also, nein, nichts bestellt. So, tu das Ding auf. Jetzt habe ich ein Päckchen zu. Es war an uns adressiert, an mich adressiert, oder? Alles normal. Tu das Päckchen auf. Die komplette Verwirrung. Drinnen ist ein Filter gesehen, für irgendwie Wasser zu filtern, eine Coiffeurschere und einen Strahl für die Haare. Bis heute nicht herausgefunden, wer ist das, wer hat das geschickt und warum vor allem. Wer etwas weiss, darf sich gerne bei mir melden, bitte. Bis dann, vielleicht übe ich mich einfach mal selber im Coiffeur, im Haarschnitt oder so. Energy Downtown. What? Downtown. Komm nicht raus da.

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0: ist schon wieder nervös am Rumgrümpeln. Ich sehe so das Auge, das langsam aber sicher wieder ein bisschen am Zwicken ist. Die Nervosität, ich spüre es, oder? Langsam aber sicher der Puls, der schon ein bisschen wieder aufschlägt. Und ich meine, es ist schon erst die Hälfte von dieser Arbeitswoche in der Zwischenzeit. Wenn es dir ähnlich geht, die nächsten zwei Minuten könnten uns helfen, zu entspannen. Viertel ab vier.
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0: Innere Ruhe kommen, da brauchen wir heute bei Energy Downtown nicht einmal einen Gong, gar nichts, irgendetwas Medikamentöses. Nein, wir laufen einfach schneller oder langsamer und schauen da dabei Richtung Südkorea. Luzi Fricker aus der Energy News Redaktion, da gehen sie nämlich gerade im wahrsten Sinn vom Wort ein paar Schritte weiter als bei uns.
3: Genau, wir haben testweise dort zwei Spuren eingeführt. Die ganz normale für den Normalfußgängerverkehr und jetzt eben eine zweite für die, die es gemütlich nehmen wollen. Zum Beispiel für solche mit Koffern, Touristen oder solche mit einem Kinderwagen, dass man da eine andere Quere kommt von denen, die es ein bisschen eiliger haben und eben zwischen denen, die es gemütlich wollen.
0: Und was für Auswirkungen sollte das dann haben eben auf den Menschen selber?
3: Also die Experten gehen davon aus, dass das neue System Missverständnis reduzieren, Nervosität senken, weil es eben zwei verschiedene Tempi gibt. Und wir sehen es auch bei uns in der Aschauer in Zürich zum Beispiel, wobei dort sind auch schnell. Wir als Berner sind dort, glaube ich, ein bisschen überfordert, werden immer angestoßen. Überhaupt, in Bern läuft man ja sowieso langsam, aber dadurch soll es viel weniger Stau geben. Das Stressniveau soll auch noch gesenkt werden. Und wer weiss, wenn das System Erfolg hat, dann wird so auf andere Städte ausgeweitet.
0: Aber eben so eine Zwei-Fahrbahnen, hätte ich schon fast gesagt, oder eben Laufbahnensystem würde ich bei mir auch gerne implementiert haben in der Stadt selber, jetzt, wenn wir zu Bern unterwegs sind zum Beispiel. Ich bin zum Beispiel einer von denen Bern, der verhältnismäßig schnell läuft. Ich lege mich immer auf, wenn du am brettschvollen Wochenende irgendwie durch die Stadt laufen willst. Dann stehst du immer an. Also ich wäre voll dafür.
3: Genau, du solltest, in dem Fall bei dir umgekehrt sein, sollte die schnelle Spur eingeführt werden. Man sieht es ja auch bei den Rolltreppen. In Bern, dort ist es wie normal, dass man links und rechts einfach steht. In Zürich hingegen alle stehen ganz brav rechts, dass die es eilig haben, links können überholen. Das kennen wir in Bern gar nicht.
0: Stress reduzieren durch eben langsameres Gehen. Die Idee haben sie in Südkorea gerade. Die zwei Laufbahnensysteme, die schnelle und die langsame Spur, hat aktuell gerade im Testen. Soll ich der Mensch entspannter werden?
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0: Jetzt stecken wir das erste Mal in den XXXXXL-Fernsehen. Extra für die WM gekauft. Das Bier können wir auch noch schnell in den Kühlschrank rein tun. Wir sind zu witzig in dieser WM-Euphorie drin. Langsam aber sicher. Ich habe schnell ausgerechnet 28,5 Stunden noch. Bis Eröffnungsspiel Mexiko-Südafrika morgen Abend um 9 Uhr Schweizer Zeit. Wir sind dann am Samstag dran, oder? Schweiz gegen Katar. Hoffentlich geht mal ein Statement am Anfang setzen. Ich frage mich die ganze Zeit allerdings, was machen eigentlich alle die, von mehreren Seiten Blut in sich innen haben. Also ich zum Beispiel aus der Bündnis Schweizer, oder? Für mich ist klar, ich lege das Schweizer Nazi-Trikot an. Ich bin Schweiz-Fan. Und sonst so Team in den Schnellen rumgefragt, Samantha.
1: Also ich habe slowakische und chilenische Wurzeln und natürlich hat es keines von beiden Ländern in die WM geschafft das Jahr. Das heisst, ich muss ja fast schon für die Schweiz sein. Aber ich sage, sie schaffen es schon. Vielleicht ins Viertelfinale oder so. Irgendwie. Kommt schon gut. Yeah. Hopp, Schweiz.
0: Würden wir so nehmen, oder? Gut, ich bin eine explosive Mischung bei der Hand. Also.
1: WM ist für mich immer ganz übel, weil ich bin halb Schweizerin und halb Deutsche und die sind halt immer an der WM dabei, weil super sind sie. Ich bin für Deutschland, aber ich gönne es der Schweiz mehr. So erkläre ich es immer. Was das heisst, kann ich auch nicht ganz sagen, aber so ist meine Einstellung als Doppelbürger. Ja.
0: Okay.
1: Eine meiner allerschrecklichsten Erfahrungen war an der EM, wo Schweiz gegen Deutschland gespielt hat. Das war wirklich richtig übel. Da habe ich einfach beide Trikots übereinander angezogen und bis auf Public Viewing. Es ist überhaupt nicht gut angekommen, aber ich konnte mich für beide können freuen. Und ich glaube, so würde ich es auch an der WM wieder machen, weil irgendwie kann ich mich einfach nicht entscheiden.
0: Wie ist die Situation eigentlich für alle Secondos und Secondas, wenn so ein WM-Grossturnier ist und das ganze Land einfach völlig auf der Beine ist? Deine Erfahrung jetzt?
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0: 7 Minuten bis halb.
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6: Ja, mit dem Auge immer da mit, auf dem Regenradar drauf und siehst halt einfach da mit der Regenwolke. Er nimmt halt noch nicht ab. Also sprich, heute am Abend noch immer noch mal wieder so Nachschub, der da kommt. Zwischendurch immer mal wieder Nasstemperaturen. Wie gesagt, es ist aktuell frisch von draussen für die Jahreszeit bei um die 14 Grad. Aber am Morgen ist definitiv besser. Am Morgen trocknet es ab bis zu 20 Grad schon mal. Der würde dann gleich auf den Freitag wieder mit bis zu lokal 25 Grad.
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6: Geduld ist jetzt schon mal gefragt. Vorführabendverkehr um 16:30 in der Region Zürich-Aargau auf der A1 Richtung St. Gallen ab Dietikon bis und mit dem Gubber ist das erste Mal. Dann wieder Bremse ab Zürich-Seebach bis und mit Zürich-Ost. Auch in Gegenrichtung am Rastplatz Balterschwil bis und mit Zürich-Ost. Der Westring meldet auch schon Puff. Fahrt Richtung Basel ab Burdorf Süd bis und mit dem Limmataler Kreuz. Dann noch das Mittelland durch den Bruchschlänger auf der A1 Richtung Zürich ab Kriegstetten bis und mit Herkingen. Stehst jetzt schon mindestens 20 Minuten an. Wegen genau dem Stau. Eben noch Rückstau im Raum Solothurn. Vor allem die auf der A5 herkommen. Von Biel her ab Solothurn Ost wird schon ziemlich zäh. Dann in der Region Basel meldet sich da 2 Richtung Basel rein. Ab Pratteln bis mit Basel-Badischer Bahnhof. 4 Stunden plus. Auch in Gegenrichtung Stockitz ab Basel-Badischer Bahnhof bis und mit Pratteln. In der Zentralschweiz da meldet sich aktuell gerade die A2 Gotthard Richtung Basel zwischen Luzern-Kliens und der Verzweigung Rotsee geht es länger. Auch so auf der A4 Zug Richtung Luzern, ab der Verzweigung Rütihof bis mit der Verzweigung Rotze. Gleich ein gutes Durchkommen wünscht. 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

0: gebe es jetzt hier an dieser Stelle offen und ehrlich zu. Ich schon die erste auf dem Gewissen. Die erste Tube Sonnencreme. Weißt du, wegen dem Flüger darfst du ja nur bis 100 ml mitnehmen. In der Ferien, den letzten Tag extra noch eine gekauft. Das war natürlich 200 ml. Wir haben gesagt, ja, komm, können wir nicht mitnehmen. Oder lassen wir alles zu Griechenland. So, jetzt ist genau so, wir sind in der Sommerferienzeit drin. Du wirst wahrscheinlich auch die eine oder andere Sonnencreme da irgendwo liegen. Fakt ist, das macht alles nichts, solange wir einfach aufpassen bei dem, was du wieder zurücknimmst in die Nation selber. Sommerferienzeit ist nämlich auch Hochzeit für alle die, die an den Grenzen stehen und eben kontrollieren. Für das haben wir heute Simon Nehni zugeschaltet, den Mediensprecher vom Bundesamt für Zoll- und Grenzsicherheit. Was da alles über Grenzen genommen wird?
1: Zum Beispiel sogenanntes Bushmeat, also Fleisch von Gürteltieren, Schlangen oder Affen. Meistens kommt die Ware aus Afrika, Asien oder auch aus Südamerika. Auch Elefantenfüße haben wir schon gesehen, die zu Hocken verarbeitet worden sind oder andere ausgestopfte Tiere, die eigentlich geschützt werden. Auch lebendige Tiere werden zum Teil versucht zu schmuggeln. Und dann haben wir auch schon Leute gehabt, die in ganzen Anzügen aus Schlangenleder oder Mäntel aus Wolfsfell wollen einreisen. Die müssen sich dann umziehen. Die verbotenen Kleider, die bleiben bei uns.
0: Ein Ultra-Gefäll, oder? Von meiner Sonnencreme-Story her zu Elefantenfüßen und Schlangenlederanzügen. Bitte schön, kannst du dir nicht ausdenken. Absolut wahnsinnig. Und trotzdem, wir laufen immer wieder. Aber kommen wir mit dem Flieger zum Beispiel und haben einfach über die grüne Seite über. Ja, logisch. Mit dem Karren in die Schweiz hineinfällt genau gleich. Man überlegt sich schon gar nicht, was dabei ist.
1: Die meisten Reisenden sind überrascht, dass man Korallen in die Schweiz einführen darf. Und zwar auch dann nicht, wenn man sie selber am Strand gefunden hat. Grund dafür ist das sogenannte Washingtoner Artenschutzübereinkommen CITES. Unliebsame Überraschungen gibt es auch immer wieder bei gefälschten Markenprodukten. Vermeintliche Schnäppchen, zum Beispiel ein Gucci-T-Shirt oder eine Louis Vuitton-Tasche, die man günstig am Strand gekauft hat, wird dann zu einem Reinfall, wenn wir bei der Zollkontrolle feststellen, dass es gefälscht ist und wir es darum einziehen.
0: Die gefälschte Gucci-Tasche oder, so wie es vielleicht auch bei dir draufsteht, die Gacki-Tasche. Oder? Am Strand gekauft und dann wirst du beim Zoll spätestens noch einmal rausgepickt wegen genau dieser Double Trouble. Für das eben nicht passiert, Energy Downtown. Klärt auf heute! Jetzt geht 20 vor 5.
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0: Schön, bist du mit dabei.

0: noch kurz schnell überkommen. Merci vielmal, Petrus, hast du da noch einmal schnell nachgeschaut, weil Schlechtwetter und WM macht doch nur halb viel so Spass.
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0: Ja. Ich habe gerade nachgeschaut, spätestens dann der Rennen, wenn wir WM Einsatz haben, die Schweizer Schutnazi. Ja, dann, hä? Grandios. Okay, ich meine, morgen am Abend, wo, da brauchten wir dann schon noch heute schnell ein Jäckchen, wenn du irgendwo von außen in einem Public Viewing gehst, schauen. Mexiko gegen Südafrika am Abend um 9 Uhr. Da könnte es ein bisschen frisch werden. Morgen durch den Tag allerdings immerhin schon trocken und immer wieder Sonnentemperaturen von bis zu 20 Grad. Am Freitag, da sind wir dann einem Lokal schon bei 25 Grad. Aber am Samstag, es wird einfach immer besser. Weil am Samstag, da erreichen wir dann nachher schon über 25 Grad. Gleichgesetzt übrigens bis jetzt für das ganze Wochenende aus. Ein Daumen hoch nach der Regenfront, die wir da heute haben müssen verdauen. Immerhin tut es dann langsam auf und es gibt dann nachher eben pünktlich auf die, ja, für uns als Schweizer Warte ein interessantere WM-Spiel. Und die nötige Sonne und die warmen Temperaturen dazu. Im Fall, es ist einfach angerichtet, oder? Wir freuen uns für ein geiles Sommerfest mit Schutten und Sonne voraus.
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nächsten 60 Sekunden könnten für die einen oder anderen ziemlich nervenaufreibend sein. Willkommen bei Energy Downtown. Schön, bist du mit dabei. Kurz vor dem Mittwochfeierabend, wo die ersten... Es ist schon wieder am Schnarfen. Eines von den wahrscheinlich nervigsten Geräuschen überhaupt, oder? Und das sage ich als Schnarcher. Wie manchmal ist es meine Frau am nächsten Morgen? Ich habe kein Auge zugetan, letzte Nacht. Heute haben wir uns nämlich schon morgen um die nervigsten Geräusche überhaupt gekümmert. Und glaub mir, der mit dem Schnarchen, der ist so manchmal vorgekommen. Team intern aber auch schnell umgefragt. Geht es wieder Beziehungen? Was stellt Beziehungen meistens auf die Prüfung, eben wenn es um Geräusche geht?

0: Hey, er ist in vielem sehr, sehr laut. Also wenn er Treppen hochkommt, gehört das ganze Haus. Das macht mich schon ein bisschen wahnsinnig. Und wenn er zum Beispiel ein Müsli oder etwas im Tower isst und dann gehört immer der Löffel so dang, dang, dang, dang, dang, dang, dang, dang, dang. Ich sage, sie drehen dann durch.
1: Okay, gut, der mit dem Stecker kann ich zum Beispiel auch gar nicht haben, oder? Wenn auf dem Tower gekratzt wird, das Quietschen. Schon wieder daran denken, oder? Sandra, was ist bei dir?
2: Hey, eben, wir sind noch sehr frisch verliebt, aber es regt mich noch nicht auf, aber es ist mir schon sehr aufgefallen, und zwar tut er immer mit seinen Fingern so knacksen. Oh. Und das ist manchmal ein bisschen schwierig. Aber im Moment ist es noch okay.
1: Oh, so ein Ding, Fingerknacksen, da denke ich mir auch jedes Mal, hey, und ich zahle mit meiner Krankenkassenprämie. Hä? Weißt du, dann, wenn du den ganzen musst du flicken, oder? Übrigens, so für euch da aus der Community hat mitgemacht.
3: Kennt ihr das laute Geräusch, das dass wenn ein Kind etwas trinkt, aha, und dann der Becher anliegt, trinkt es und dann macht es Das macht mein Partner jedes Mal, wenn er etwas trinkt. Mich nervt es zu Tode. Am Anfang ist es mir ehrlich gesagt nicht so aufgefallen, aber mittlerweile fällt es mir jedes Mal auf. Aber du kriegst es auch nicht aus dem raus. Es ist einfach, er macht es jedes Mal.
1: Oh Gott, hast du gemerkt, dass sich nur Frauen gemeldet haben, über ihre Typen am Blästern? Ich habe das Gefühl, wir müssen da wieder ein bisschen schlichten, oder? Um etwas pro Beziehung machen. Wär's mit dem neuesten von The One Republic, Need Your Love.

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2: Reisende in die USA können ab Anfang Juli ein Turbo-Visum beantragen. Momentan ist es so, dass es für Visatermine ultralänge Wartezeiten gibt. Zum Teil müssen Antragstellende mehrere Wochen oder sogar Monate warten. Darum will der US-Präsident Donald Trump jetzt ein Premium-Angebot testen, das allerdings nur für Leute mit einem dicken Portemonnaie in Frage kommt. Zu einem Aufpreis von umgerechnet 600 Franken gibt es einen Termin bei einer US-Vertretung innerhalb von 10 Tagen. Im Kanton St. Gallen ist das Kopftuch für Lehrerinnen in Zukunft verboten. Der Kantonsrat hat für ein entsprechendes Gesetz deutlich grünes Licht gegeben. Umstritten war hingegen, dass das Kopftuchverbot auch auf die Mittel- und Berufsschule ausgedehnt wird. St. Gallen ist nach Bern, Schweiz und Genf der vierte Kanton, der das Kopftuch aus dem Klassenzimmer verbannt. Die Chance, dass die Schweizer Fußballnazi Weltmeister wird, liegt nur bei 1,16%. Zu diesem Schluss kommt der renommierte Mathematiker und Statistiker Jonas Bechinger, der 1 Million Simulationen hat durchgespielt. Laut diesen Berechnungen ist die Schweiz in der einfachsten Gruppe und kommt darum zu 92% in die 16. Finals. Ab dem 8. Final warten aber grosse Kaliber bei Portugal. Topfavorit auf den WM-Titel ist Spanien vor Frankreich und England.
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4: Zwischen kann es dann gleich noch einmal schauen. Also ein schücher, feiner Sonnenstrahl noch einmal geben. Die Regenfront, die Gei, die über den Nachmittag über die ganze Nation übergezogen ist, die ist jetzt vor allem noch so ein bisschen in den letzten Ausläufern von der Zentralschweiz, Raum Zürich und auch in der Ostschweiz ansässig. Sonst sollte das auf einmal mal gewesen sein mit dem grössten Regen. Durch die Nacht kann es hier und da dann noch einmal ein paar Regen Tropfen geben, spätestens durch den Montag und Donnerstag, allerdings trocknet es dann ab. Mit Sonne gibt es immerhin bis zu 20 Grad.
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4: Haben 2 Minuten nach der 5. Selbstverständlich stehst du in der Region Zürich. Das sind ja auch bekannte rund um den Gubristummen, aber auch um das Brütiseller Kreuz und um das Limmataler Kreuz. Zusätzlich habe ich dir noch da eins Richtung St. Gallen, ab Zürich-Seebach bis und mit Zürich-Ost. Dann in Gegenrichtung ab Rastplatz Balterswil bis mit Zürich-Ost ebenfalls maximal rollen. Auf der A1 Richtung Bern durch den Aargau, durch den Abdietiken bis und mit Aarau West brauchst du mittlerweile gute 20 Minuten länger. Dann schauen wir auf die Flughafenautobahn. Fahrt Richtung Zürich, ab der Werft bis und mit Zürich Nord geht es dort nur im Schritttempo vorwärts. Gar nicht vorwärts kommst du momentan durch das Mittelland auf der A1 Richtung Zürich, ab Kriegstätten bis und mit Herkingen, für aber Stau, mindestens eine halbe Stunde, die du dort brauchst. Dann weiter, auch Rückstau selbstverständlich an dem ganzen Puff auf der A1, auch im Raum Solothurn auf der A5, für alle die von Biel herkommen, ab Solothurn Ost wird es dort schon schwierig. In der Region Basel, da brauchst du eine Viertelstunde länger auf der A2, Richtung Basel rein, ab Pratteln bis und mit Basel-Badischer Bahnhof. Auch in Gegenrichtung Stocken ab Basel-Badischer Bahnhof bis und mit Pratteln. Dann schauen wir in die Zentralschweiz. Dort hat es nämlich getatscht auf der A2, Fahrt Richtung Luzern vom Gotthard her. Am Lopper bis und mit Kriens stehst dort momentan mindestens schon eine halbe Stunde an. Ebenfalls länger geht es dann in der Zentralschweiz auf der A14, Zug Richtung Luzern, ab der Verzweigung Rütihof bis und mit Rotsee.
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4: Oh mein Gott, ich bin gehypt. Jetzt hocke ich da schon. 24 Stunden, bevor es überhaupt losgeht, im Südafrika-Trikot im Energy Downtown Studio. Ich spüre den WM-Vibe. Morgen Abend mit dem Eröffnungsspiel Südafrika gegen Mexiko. Am Samstag dann mit Schweiz gegen Katar oder Katar gegen Schweiz, je nachdem, wie du das nennen willst, anschauen. Ich bin ready, trotz dieser ganzen politischen Querelen. Was ist da alles erwartet an dieser WM? Eines der Top-Themen heute Abend hier natürlich.

0: sehe ich schon da. Alle, die Schweizer Fähnchen, Balkon, Granium reinstecken. Au, ich muss noch die Fahne machen. So 24 Stunden, bevor es losgeht mit der WM. Absolut verständlich. Wir sind ein WM-verrücktes Völkli, oder? Ich bin ja mit drin. Ich weiss, dass es dir wahrscheinlich ziemlich ähnlich geht. Ab morgen die grossen Festereien. Während fast 6 Wochen wir da durchführen, oder? Fakt ist, mir ist klar, ich supporte die Schweizer Schutt-Nationalmannschaft während der WM mit den USA, Kanada und Mexiko. Logisch, aber ich bin auch der Bünzli-Schweizer schlechthin. Wie ist das aber für andere, die eben noch ganz andere Herkünfte drin hineinspielen? Für das habe ich mir die Eli Fitz-Studio reingeholt aus der Energy News Redaktion. Wie viele verschiedene Einflüsse hast du jetzt?
1: Hesi Firi. Also mein Vater war halb Türk, halb Griech und meine Mutter ist halb Kroatin, halb Deutsche. Und ich bin in der Schweiz aufgewachsen und habe den Schweizer Pass. Also es ist eine explosive Mischung, wie wir die Hälfte.
0: Hast du angebaut für einen Schrank, für dich, alle deine Pässe reinzutun, oder was?
1: Nein, gar nicht. Ich habe wirklich im Moment nur den Schweizer Pass.
0: Ich als typischer, wirklich eben nur 15 Bünzli Schweizer. Für mich ist es klar, der WM, da Fan für die Schweizer Schutt-Nationalmannschaft. Wie läuft es bei dir an?
1: Hey, das war immer schwierig gewesen. Schon als Kind hat mich das eigentlich angeschissen, weil ich nie gewusst, für wer soll ich fähnen. Alle Gespönchen fähnen für die Schweiz natürlich, oder? Und willst du jetzt für die Türkei sein oder für Kroatien? Ich habe es nie gewusst und habe es auch nie richtig gespürt. Und du bist irgendwie zerrissen und ich glaube, das geht noch ganz viele Sekunden so, oder? Du hast so viele Nationen irgendwie in dir drin aufgesogen und kannst nicht wirklich die auf eine einzige Mannschaft konzentrieren.
0: Also, du könntest dann auch sagen, ja, aber dafür kann ich jeden Tag feiern.
1: Ja, aber das wäre nicht gleich, wie wenn du wirklich so hardcore-mäßig mit ganzem Herzblut für eine einzige Mannschaft kannst fähnen, oder? Also gerade als Kind, ich habe das so beneden, wenn die Italos, oder? Wirklich, weißt, mit den Corsos, mit den Autos durch die Stadt gefahren sind, gefähnet haben. Und ich habe gedacht, ja scheiße, das fühlt sich bei mir nicht so an.
0: Ist es auch schwierig, dann irgendwo in der jeweiligen Nation das Zugehörigkeitsgefühl, fällt das dann fast, wenn man überall etwas hat?
1: Einerseits könnte man sagen, hey, es ist doch eigentlich toll, oder? Mhm. Aber es ist halt eine gewisse Zerrissenheit da. Und ich glaube, das geht eben den Nazi-Spieler bei uns im Schweizer Team nicht anders. Oder? Du hast wie alles ein bisschen in dir drin und weisst nie genau, dürfst du jetzt hier ein bisschen mehr oder dort ein bisschen weniger. Wir haben auch noch serbische Wurzeln bei uns. Und dann war die Schweiz gegen Serbien dran.
0: Doppeladler-Affäre
1: und all das. Und irgendwie lenkst du dir nur mal den Kopf und denkst, nein, jetzt kommt wieder so ein Scheiß und du weißt gar nicht, bist du jetzt für dieses, jenes, findest du es gut oder nicht. Und es ist einfach ein bisschen uncool.
0: Muss man es auch mal einfach ein bisschen von der anderen Seite anschauen. Hast du vielleicht jetzt in der Zwischenzeit oder die nötige Zeit bekommen, dann kannst du sagen, mal WM26, jetzt fokussiere ich mich.
1: Hey, also ganz ehrlich, ich bin natürlich für die Schweiz, aber irgendwie bin ich im Herzen auch immer ein bisschen mit Deutschland und Argentinien mitgegangen, lustigerweise.
0: Oder nicht? Länger die anderen Pässe noch nicht?
1: Nein, es ist einfach so, man hat irgendwie so geschaut, wer ist gut für wer Fans, wer hat so eine Mentalität, die du liebst, oder? Aus Herz schlägt heute noch ein bisschen für dich.
0: Wie machen das Segundos da draussen während der WM? Für wen fähnet man da? Mit was für Problemen, Steve? Was erlebst du da?
2: Deine WhatsApp-Sprachnachricht jetzt an 079 655 0844.
0: Schlussendlich können wir einfach alle zusammen gigantisch feiern. 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

0: ist ja voll Nummer, wo seit Jahren für mich einfach so nach geilem Sommerabend irgendwo auf der Dachterrasse schreit. Sugar, Robin Schulz, Energy Downtown, 4:05 in der Zwischenzeit da durch. Schön, bist du mit dabei. Wobei, seien wir ehrlich, jetzt müssen wir auch mit der Dachterrasse oder am Geschichten einfach den Fernseher rauszögeln, gleich direkt.
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0: Schorsch Bregi auf die Eins. Das ist schon fast ein bisschen altertümlich Titel für die neueste Folge vom Ersatzbankgeflüster. Grund, der Luzi hat nämlich ein Blind-Ranking müssen machen.
2: Ja, aber du hast mir nur laufende Namen gegeben. Als, ja, wenn ich gewusst, dass noch Kaliber wie Chaka, Sommer, Schapwisa etc. vorkommen, dann hat die Rangliste etwas anders ausgesehen. Jetzt bin ich wirklich meine Rauserstand. Aber ja. Bei aller Liebe zu Schorsch Bregi, ein grosses Vorbild von meiner Jugend.
0: Also, die ganze Blind Ranking, alles zu dieser WM, unter anderem natürlich die grossen Diskussionen rund um die verweigerte Einreise von Spielern, von Funktionären, von Schiedsrichter. Dazu, wie ist die Stimmung überhaupt aktuell vor Ort? Und auch hockeymässig noch einen letzten Ausblick.
2: Patrick Fischer hat ja da sein Herz aufgetan und sich anderthalb Monate nach den ganzen Querelen Klartext geredet.
0: Nach der Covid-Zertifikatsaffäre. Alles schön für dich zusammengefasst. Würde uns freuen, wenn du reinhörst.
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0: für den Fahrplan an dem Mittwoch, 10. Juni, jetzt noch 8 Minuten, dann ist es 17:30.
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0: Voll Fokus auf das Feierabend-Duell von heute Abend. Wir reden Simon und Luca am Telefon. Guten Abend zusammen.
2: Hallo.
0: Und gleich, Luca, freut schon im Karren Feierabend-Programm. Simon, bei dir sämtliche Sensoren auf die Runde jetzt?
2: Ja, mehr oder weniger, ja.
0: 20 Sekunden, maximal 3 Fragen. Es geht um einen 50er vom Bauhaus. Wir spielen zuerst mal heute schnell mit dem, der noch hinter dem Lenker hockt, mit dem Luca. Simon, für dich noch schnell Sound. Ist gut?
2: Sehr gut.
0: Luca, Fokus, deine 20 Sekunden. Jetzt hast du von 3 Rötter auf 0.
2: 3, 2, 1, 0.
0: Los geht's. Welcher Schweizer Skiort will wieder ein Abfahrtsrennen im Weltcup haben?
2: St. Moritz.
0: Nein, stimmt nicht. Welche Partymeile zu Zürich soll ein UNESCO-Weltkulturerbe werden?
2: Langstrasse.
0: Richtig. In welcher Stadt startet morgen die Shoot-WM mit dem Eröffnungsspiel?
2: Mexiko ist schon zweimal dort gestartet.
0: Wie heisst die Stadt? Also komm, für Mexiko gibt er einen halben Punkt. Das Land stimmt und die Hälfte vom Stadtnamen her schon. Mexiko City oder Mexiko Stadt wäre eigentlich richtig. Anderthalb Punkt. Holen wir jetzt den Simon wieder zurück in die Leitung. Simon, deine 20 Sekunden hat er so. Oh, jetzt hast du mir von 3 Rädern auf 0.
2: 3, 2, 1, 0.
0: Los. Welcher Schweizer Skiort will wieder ein Abfahrtsrennen im Weltcup haben?
2: Oh, weiter.
0: Welche Party-Mail in Zürich soll UNESCO-Weltkulturerbe werden?
2: Weiter.
0: In welcher Stadt startet Mont Schutt WM mit dem Eröffnungsspiel?
2: Oh.
0: Ja, Mexico City wäre es eben. Oder Mexiko Stadt, im sogenannten Aztekenstadion wird dort. Das ist ein riesen Kessel. Geile Stimmung garantiert. Das Startspiel wird dann morgen Abend zwischen Mexiko und Südafrika. Die Langstrasse, die Ausgangsmeile zu Zürich, die soll neues UNESCO-Weltkulturerbe werden. Und Zermatt, also der Matterhorn, die haben ja jetzt ein paar Mal probiert, so ein Weltcuprennen durchzuführen. Jetzt wollte man das noch einmal probieren, hat man gerade abgestimmt darüber. Wir haben ein Resultat, sagen wir es mal so. Es ist nicht gross mit Raum bekleckert, aber es reicht 1,5 Punkt zu 0 Punkt. Luca, gratulieren.
2: Besten Dank.
0: Ich wünsche euch beiden schon mal ganz einen entspannten, relaxten Feierabend und eine gute Restwoche noch.
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Entschuldige mich ja schon jetzt, oder? Weil heute Abend könnte noch die eine oder andere Hochzeit plötzlich platzen. Last Minute Cancellation. Vor dem Altar mehr oder weniger lasst da. Und Schuld ist einfach der Job, den du hast. Heute ist nämlich eine neue Statistik rausgekommen, die besagt, welche Jobs, bei welchen Jobs ist die Scheidungsrate am höchsten, respektive welche sind eben am treuesten. So, was müssen wir jetzt noch heute schnell umschulen, heute Abend? Dass wir als treu durchgehen. Wir liefern eine Antwort, dann machen wir einen gerade gut 10 Minuten hier. Jetzt noch.

0: hängt zusammen in diesem Mittwochabend, jetzt geht 17:30.
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0: Ist jetzt das nur ein kurzer Hoffnungsschimmer, der Silberstreifen am Horizont oder doch schon ein kleiner Vorgeschmack auf das, was wir morgen könnten bekommen? Ich habe gerade noch so ein paar Sonnenstrahlen hier. Könnte ja allerdings sein, dass es bei dir auch noch grau ist. Aber hoffentlich natürlich auch gleich mal noch ein paar Sonnenstrahlen. Oder einfach mal trocken jetzt. Der grosse Regen, der ist vorbei. Ab morgen dann definitiv her wieder zu schönerem Wetter. Mit noch ein paar Wolken, ja. Aber Temperaturen, die klettern auch schon wieder morgen bis zu 20 Grad. Dann nur noch höher.
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0: 17:30 die Übersicht von unterwegs. Achtung für alle die, die gerade durchs Mittelland unterwegs sind. Auf der A2 Richtung Basel ab Egerkingen bis mit dem Belchentunnel. Dort haben wir Gegenstände auf der Fahrbahn. Wir bleiben noch dort, schnell im Mittelland. Auch auf der A1 Richtung Zürich ab Kriegstetten bis mit Herkingen. Eine halbe Stunde oben drauf, da musst du auf mehreren Abschnitten immer wieder komplett abbremsen. Dann weiter auf der A1 auch in Gegenrichtung Richtung Bern ab Herkingen bis und mit Dönsingen immer wieder bremsen. Am ganzen Puff auf der A1 selbstverständlich im Raum Solothurn Rückstau. Für alle, die von Biel herkommen, auf der A5, der Autobahnzubringer zu der A1, ab Solothurn Ost wird schon schwierig zum Durchkommen. Dann noch Berner Oberland, A6, Bern Richtung Müllen zwischen Rubigen und Thun Nord aktuell auch gerade zu viel Kehren auf das Mal, die sich dort durchquetschen. Im Raum Zürich stehst du selbstverständlich rund um die Hotspots herum. Gubrist Tunnel, Brütisellkreuz, aber auch im Limmatalkreuz. Zusätzlich auf der A1 von St. Gallen Richtung Zürich am Rastplatz Balterschwil bis mit Zürich Ost. Dann aber auch noch gerade, wenn du auf der A1 durch den Aargau Richtung Bern willst, ab Dietikon bis mit Aarau West mindestens 20 Minuten oben drauf. Zusätzlich habe ich dir auch noch gerade die Flughafenautobahn, die ist auch verstopft, fahrt Richtung Zürich ab der Werft bis und mit Zürich Nord. Dann ebenfalls in der Region Basel meldet sich da A2 Richtung Basel rein, ab Pratteln bis mit Basel-Badischer Bahnhof plus 15 Minuten. In die Gegenrichtung ab Basel-Badischer Bahnhof bis mit Pratteln ebenfalls maximal schleichen. Dann noch gerade weiter vorne ab Liestubis und mit der Verzweigung Augst immer wieder bremsen. Auf der A3 Richtung Zürich ab der Verzweigung Augst bis und mit der Verzweigung Rheinfelden. Die A18 meldet auch Stau, fahrt Richtung Grellingen zwischen Rheinach Süd oder ab Rheinach Süd, was dort schon anfährt. Dann in der Zentralschweiz haben wir Unfall auf der A2 Gotthard Richtung Luzern ab Standstab bis und mit Luzern-Kriens stehst dort schon fast eine Stunde an. Weiter auf der A2 Richtung Basel ab Luzern-Kriens bis und mit der Verzweigung Rot-See, Stop and Go. Sowieso auch die A14, Punkt 4 Abverkehr betroffen, Zug Richtung Luzern, ab der Verzweigung Rütihof bis und mit der Verzweigung Rot-See gibt es eine Viertelstunde oben drauf. Hey, ich probiere dich so schnell wie möglich durch den 4 Abverkehr durch zu navigieren. Ja?
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0: Wir nehmen heute für Risiko durchaus bewusst. Vor allem unter all denen, die gerne heiraten möchten, könnte das nach den nächsten 2 Minuten ein Feierchen, ein Erdbeben ausgelöst haben. 20 vor 6.
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0: Ich würde jetzt noch einmal kurz schnell über die Bücher, bevor du da die Hochzeitskleider schon bestellst. Ist nämlich gerade eine neue Statistik rausgekommen, die besagt, dass wenn ein Barkeeper oder ein Barkeeper als Partner oder Partnerin hast, oder auch tierpflegende Personen, dann könnte das ziemlich schnell wieder auseinandergehen. Die neue Auswertung die zeigt nämlich, in welchen Berufen es die meisten Scheidungen gibt. Energy-Reporter Luzi Fricker, du hast die genauen Zahlen.
2: Ja, ganz genau. Und zwar das Bundesamt für Statistik über 300 Berufe mit den jeweiligen Scheidungsraten aufgelistet. Und dort eben an der Spitze liegen Barkeeper und Tierpfleger, wo fast jede zweite Ehe in Brüche geht. Aber auf den weiteren Rängen folgen Velomechen, Stewardessen, Kulturschaffende, Leute, die mit Ross arbeiten, Security-Personal, Restaurant-Mitarbeitende und Regisseure.
0: Ja, aber es liegt natürlich auch irgendwo auf der Hand, eben gerade so Barpersonal etc. Man kommt mit ganz, ganz vielen Leuten dort in Kontakt. Trotzdem, also Tierpfleger, Tierpflegerinnen. Wieso ist das so?
2: Ja, also der Tagesanzeiger, der den Bericht hat veröffentlicht, hat mit einem Uni-Professor, der sich mit dieser Materie beschäftigt, geredet. Und der sagt, dass schlechte Arbeitsbedingungen und unregelmäßige Arbeitszeiten Gift für eine Beziehung sind. Also das Risiko auf eine Scheidung Nummer 1. Und das Risiko besteht sicher eben in Berufen wie Servicekräfte in einem Restaurant oder auch bei den Scheidungsspitzenreiter sind eben die Barkeeper, die du schon angesprochen hast, das ist so schon angetönt, die auch noch soziale Dynamiken dazukommen, wo man halt umgeben ist eben von jungen Leuten und Singles. Und dort besteht dann natürlich Gefahr, dass man mit Leuten schmutzelt, die man nicht unbedingt sollte.
0: Spannend, oder? Du hast unseren Job, Radiomoderator oder Nachrichtensprecher, nie gefunden. So Sportreporter.
2: Nein, ich kenne nur das Zitat. Also Sportreporter, der hat der Chefredakteur mal gesagt, die Frauen von Sportreporter sind eigentlich wie Witwen mit einem Mann, der aber noch lebt. Finde ich ein bisschen hart.
0: Bei welchen Berufspartnern kann man sich absolut sicher führen?
2: Also die wenigsten Scheidungen gibt es bei den Landwirten. Bei den Bauern werden nur 13% von den Ehen geschieden. Am wenigsten mit Abstand. Das heisst aber nicht, dass es dort eine glückliche Beziehung ist. Die sehr tiefe Scheidungsrate hat damit zu tun, dass Ehefrauen von Bauern vielfach finanziell schlecht abgesichert sind und die Kosten von einer Scheidung schlicht und einfach zu teuer wären. Es gibt aber noch weitere Berufe, was weniger als 20% Scheidungen gibt. Also alle die, die jetzt in dem Tinder swipen sie gut herhören. Auf Platz 2 ist wortwörtlich ein bisschen widersprüchlich, ist aber der Isolierer. Und nachher haben wir auch noch auf den weiteren Spitzenplätzen Forscher, Seelsorger, Ernährungsberater und KranführerInnen. Die Frauen sind natürlich in diesen Berufen auch immer mitgemeint.
0: Ja gut, als Kranführer bist du auch weit oben und dann bist du auch ziemlich isoliert, dann siehst du auch sonst niemanden.
2: Das ist eben ein guter Ausblick. Dann weisst du, wenn du eine Traumfrau siehst oder den Traummann, hey, die oder der ist es voilà. Für ein Leben lang.
0: Also, Barpersonal wie auch tierpflegende Leute, falls der demnächst die Hochzeitsglocke läuten. Vielleicht kann man vorher ja noch einmal schnell über einen Karrierewechsel nachdenken.
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0: wenn ich wette, ich könnte es vergessen, es geht gar nicht. Abstritten, zwecklos, ich bin voll in diesem Shoot, in diesem WM-Fieber drin. Schlussendlich hocke ich ja jetzt 24 Stunden, bevor es überhaupt schon mal losgeht mit dem ersten Match im Südafrika-Fußball-Trikot hier im Radiostudio. Was mir lange Angst gemacht hat, dass der Start in die WM in Public Viewing-mässig komplett verschifft wird. Aber jetzt...
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0: Kommen Sie die guten Nachrichten. Und zwar haben wir heute durch den Tag schon gehört, immer mal wieder, oh, Achtung, Hitzewelle, die dann kommt. Also da kommt vielleicht etwas auf uns zu, pünktlich auf den WM-Start zu suchen. Am Montag trocknet es nämlich ab. Schon jetzt, ich bekomme aktuell gerade so ein paar Sonnenstrahlen mit. Über. Hoffe, bei dir gibt es es dann auch noch heute Abend. Und sonst wenigstens trocken. Am Montag. Überall trocken bei uns in der Nation. Temperaturen schon mal bis zu 20 Grad. Morgen mal bei Eröffnungsspiel vorausschauen. Ja, das ist dann vielleicht schon noch ein bisschen.

0: ich bin weitem nicht der Einzige. Jetzt in der Sommerzeit, Ferienzeit wieder. Es nervt einfach nur Staubfänger in der Küche selber. Alle die Tassli, die ich nie gekauft habe, die mir einfach aus der Ferien irgendwie sind anbleiben liegen.
1: Sagen wir mal, ich gehe zum Beispiel auf Budapest. Und ich denke mal so, Budapest ist ja voll eine kulturelle Stadt. Dann denke ich so, ein Tassli wäre eigentlich schon schön, so für meine Mutter, weil sie trinkt damit einen Kaffee. Oder? Und dann sieht man halt immer die Tasse, oder? Und dann erinnert man sich ja wie an die Zeit zurück, wo man in der Ferien war. Boah,
0: das Tassli und Magnetli. Wirklich einfach so Nummer 1 Souvenir-Ding aus der Ferien. Kannst du noch sagen, nein, im Fall gut, bringen wir im Fall nichts. Kommt ein Tassli, am besten noch ein Magnetli, im Tassli zurück, oder? Man will ja nicht undankbar sein, überhaupt nicht. Aber so oder so, heute finden wir bei uns in der Show nämlich raus, wie gefährlich es so kann sein, so Souvenir-Sachen heimzubringen. Allgemein Sachen aus dem Ausland. Die Zöllner, die verstehen nämlich überhaupt keinen Spass. Vor allem auch, wenn es um Lebensmittel geht. Der Simon Erni, der Mediensprecher vom Bundesamt für Zoll- und Grenzsicherheit.
2: Die Einfuhr von Lebensmitteln mit Fleisch- oder Milchanteil ist, wenn sie aus einem Land außerhalb der EU stammen, nicht erlaubt. Das gilt auch für die meisten Pflanzen, Früchte und Gemüsearten. Warum ist das so? Hauptsächlich wegen Schädlingen, die man von der Schweiz fernhalten will. Sich also vor einem Abflug in Bangkok noch eine feine Mango kaufen und die dann daheim auf dem Balkon genüsslich wollen zu verspeisen, das geht nicht. Die Mango, die bleibt dann bei uns.
0: Einfach Freude, die in der Sommerferien noch mitbringen soll, weil ich mitmache.

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2: Wer in die USA reist, kann ab Anfang Juli ein Turbo-Visum beantragen. Wegen der extrem langen Wartezeiten, teilweise geht es mehrere Monate bei den US-Vertretungen, hat der US-Präsident Donald Trump ein Premium-Angebot lanciert. Das hat allerdings seinen Preis. Wer bereit ist, einen Zuschlag von umgerechnet 600 Franken zu zahlen, kommt innerhalb von 10 Tagen Termin über. Das Prototypmodell ist vorläufig stark limitiert. Lehrerinnen dürfen beim Unterrichten im Kanton St. Gallen kein Kopftuch mehr tragen. Die grosse Mehrheit vom Kantonsparlament hat sich für ein Verbot entschieden, und zwar quer durch die Parteien. Enger war der Entscheid, dass das Kopftuchverbot nicht nur an den Volksschulen gelten soll, sondern auch an den Mittel- und Berufsschulen. In der Schweiz wird bis jetzt in den Kantonen Bern, Schweiz und Genf das Kopftuch im Schulzimmer nicht toleriert. Wenn es nach mathematischen Berechnungen geht, wird die Schweiz sehr wahrscheinlich nicht Weltmeister. Die Chance beträgt nur 1,16%. Das zeigt eine Simulation von Mathematiker und Statistiker Jonas Bechinger, der 1 Million Duell hat durchgespielt. Ganz an der Spitze Spanien mit einer Weltmeisterwahrscheinlichkeit von 16%. Knapp hinten dran sind Spanien und England. Der amtierende Weltmeister Argentinien kommt nur auf 8,2% Titelchance.
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4: So, damit wir reden, ist jetzt vorläufig auf einmal durch. Das Gröbste. Man kann hier und da durch Nacht durch einen Schott schnell einen Spritz geben, aber eben, wie gesagt, ab Montag trocknet es dann definitiv ab und es sieht dann aus, als ob dann eben nicht nur eine Warmfront, sondern eben fast ein eine Dürreperiode anfängt. Morgen 20 Grad, die ersten Sonnenstrahlen wieder, am Freitag, da haben wir schon ein bisschen mehr Sonne noch einmal, schon kaum bis zu 25 Grad.
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4: Geduld ist gefragt heute Abend. Einmal mehr 2 Minuten nach der 6. Jetzt sind in der Region Zürich gemeldet. Rund um den Gubrist-Limmatal-Kreuz. Aber auch gerade wenn du im Brütisellen-Kreuz unterwegs bist, dann ist so oder so. Zusätzlich auf der A1 Richtung St. Gallen ab Zürich-Affoltern bis und mit Wallisellen. Dann ebenfalls geht in die Gegenrichtung am Rastplatz Balterswil bis mit Zürich-Ost. Immer wieder bremsen, aber dann auch noch gerade wenn du durch den Aargau Richtung Bern willst. Auf der A1 ab Dietikon bis und mit Aarau-West geht es gute 20 Minuten länger. Dann habe ich dort die Meldung, wenn du gerade auf der Westumfahrung unterwegs bist, Zürich-Süd Richtung Wiedeken, zwischen Bruno und Wiedeken stocken es dort ebenfalls genau gleich auf der Flughafenautobahn Richtung Zürich, ab der Werft bis und mit Zürich-Nord. Dann schauen wir durch das Mittelland, durch eine halbe Stunde länger brauchst du dort, nämlich mittlerweile Fahrt Richtung Zürich auf der A1 ab Kriegstetten bis und mit Herkingen. Für Abendverkehr auch in Gegenrichtung das Thema ab Herkingen bis und mit Önsingen. Dann verstopft natürlich auch vom A1 im Raum Solothurn auf der A5. Rückstau für alle, die von Biel herkommen. Ab Solothurn Ost wird es dort schon schwierig. Wir schauen Richtung Berner Oberland. Auf der A6 fahrt Richtung Müllen ab Rubigen. Bis und mit Thun Nord haben wir auch zu viel Kerne auf dem Mal unterwegs. Das ist schon zu verdickt, übrigens in der Region Basel. A2 Richtung Basel rein ab Pratteln bis und mit Basel-Badischer Bahnhof plus 15 Minuten. Dann in die Gegenrichtung ab Basel-Badischer Bahnhof bis und mit Pratteln ebenfalls bremsen. Gleich dann weiter vorne ab Liestu bis und mit der Verzweigung Augstdorf auf der A3 Richtung Zürich, ab der Verzweigung Augst bis und mit der Verzweigung Rheinfelden. Die A18 meldet ebenfalls Feuraber Stau Richtung Grellingen, aber rein nach Süd geht es dort schon los. Dann Achtung, Unfall in der Zentralschweiz, A2 Gotthard Richtung Luzern, zwischen Stans Nord und Luzern-Kriens. Stehst mittlerweile eine Stunde an, nachdem es eben getatscht hat. Wer weiss wie, umfahrt am gescheitsten. Dann zusätzlich A2 Richtung Basel, auch ab Luzern-Kriens bis und mit der Verzweigung OC momentan maximal Rollen. Gilt übrigens auch auf der A14 Zug Richtung Luzern ab der Verzweigung Rütihof bis und mit der Verzweigung OC 4 Stunden oben drauf. Mittlerweile auch für Abendverkehr in der Ostschweiz ankommen auf der A1 Richtung St. Margrethe zwischen Winkeln und Neudorf stehst, aber dann noch die Gegenrichtung St. Margrethe Richtung Zürich ab Neudorf bis und mit Kreuzbleiche. Wow, gut zu tun hat er.
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4: Hey, Leute, vorhin im Lutzigen in den News gehört. Ein Mathematiker hat errechnet. 1,1% ist die Chance von der Schweizer Nazi, dass wir Weltmeister werden. Gut, aber jetzt müssen Mathematiker, das hätte jetzt wahrscheinlich auch noch so gesagt, dass es ein tiefer Einstellungenbereich ist. Und trotzdem, Und mit meinem Fensterplatz finde ich Mathematik. Gib mir die 1,1% Chance. Ich will sie sehen ab morgen.

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1: Da passt noch mehr in den Kofferraum. Hä? Können wir noch ein bisschen mehr Grillfleisch und Bier holen? Ja, da schaue ich dir schon drauf, oder? Am Morgen, wenn es mit dieser WM losgeht, die Nation soll feiern. Nicht nur die Nation, die ganze Welt, selbstverständlich, oder? Es wird das grösste Sportereignis überhaupt werden. Die WM in den USA, Mexiko und Kanada und selbstverständlich fehlen wir da alle auch von dort, wo wir irgendwo herkommen. Oder? Das Ding ist halt einfach das, ich als Herdöpfel-Schweizer, ja? Nur mit dem Schweizer Papierli. Wie ist das für alle die, die eben mehrere Einfluss haben und haben teamintern mehr als genug. Zum Beispiel Moderatorin Laura.
2: Also ich habe österreichische, kosovo-albanische und holländische Wurzeln. Kosovo-Albaner hat es ja genug auch in der Schweizer Nazi. Darum würde ich sagen, hopp Schweiz. Aber Österreich, ja hopp Österreich, aber trotzdem von ganzem Herzen Oranien. Es war schon immer Holland gewesen, seit klein auf und es wird immer Holland bleiben. Darum glaube ich ganz fest daran, dass wir den Titel das mal heimholen.
1: Ich glaube, bei der Laura ist schon seit Tagen einfach nur im Kopf. Na links, rechts. Noch wilder wird es dann beim Liam, bei unserem Büro.
3: Also ich bin mit der Schweiz verbunden, mit Japan und mit der Elfenbeinküste. Solange sie nicht gegeneinander spielen, habe ich nicht so ein Problem. Ich glaube, es wird ein bisschen eng, wenn sie dann wirklich gegeneinander spielen. Schlussendlich wäre ich am meisten stolz, wenn die Schweiz gewinnt. Einfach auch eben, weil ich aufgewachsen bin, weil ich mich am meisten wahrscheinlich auch verbunden fühle mit der Schweiz. Ich bin da unkompliziert. Ja.
1: Und jetzt das Krasseste oben drauf. Die Elif aus dem Energy News Team. Die hat neben, dass sie den Schweizer Pass hat, noch viel Einfluss. Zum Beispiel Türkisch, Griechisch, Deutsch, Kroatien, Serbien, alles kommt zusammen. Und das kann aber auch brutal schwierig sein.
4: Hey, das war immer unschwierig. Schon als Kind hat mich das eigentlich angeschissen, weil ich nie gewusst, für wer soll ich fähnen. Alle Gespönchen fähnen für die Schweiz natürlich, oder? Und willst du jetzt für die Türkei sein oder für Kroatien? Ich habe es nie gewusst und habe es auch nie richtig gespürt. Und du bist irgendwie zerrissen und ich glaube, das geht noch ganz vielen Sekunden so, oder? Du hast so viele Nationen irgendwie in dir drin aufgesogen und kannst nicht wirklich dich auf eine einzige Mannschaft konzentrieren.
1: Wie viele Sekundas sitzen während der WM, wenn mehrere Nationen gerade mit dabei sind, oder? Da musst du schon aufpassen. Gut, es sei denn, das ist italienischer Background. Du hast schon länger nicht mehr an einer WM

0: los jetzt schon wieder auf Hochtouren. Alle die WhatsApp-Chats für irgendwo Public Viewing-mässig in den nächsten Wochen dann zusammen abzuhangen, oder? Ich sage es so, also, da hängen wir mit, 4:00 ab 6:00.
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2: Also für die aktuelle Folge musst du fast eine Schnauze haben, Luzi.
3: Genau, wobei, ja, so wenig Bartwuchs, aber ein Schorsch Bregischnauz. Das ist das Aushängeschild, ja, sozusagen, der Granit Xhaka vom Jahr 1994. Einfach optisch ein bisschen anders noch.
2: WM94, der Kreis hat sich ja mehr oder weniger geschlossen und eben die neue Folge heisst Schorsch Bregi auf die 1. Grund, der Luzi ist nämlich in einem Blind Ranking gefangen worden und dort auf dem Fuss, falschen Fuß.
3: Genau, aber wobei, nicht drin. Ganz falsch, er hat dann das erste Goal nach fast 30 Jahren für die Schweizer Nazi eine WM gemacht. Dann eben auch darum, sich der Kreis zu in den USA.
2: Unbedingt das Blind Ranking mit reinhören. Dazu selbstverständlich alles eben zu der WM. Wie schafft die Schweiz? Was wäre der allfällige Turnierbaum von unserer Nazi bis zum Weltmeistertitel? Und auch kurz schnell das Update noch, punkto Wintersportart. Auf der einen Seite rumoren so ganz ohne Schnee im Skiverband. Auf der anderen Seite selbstverständlich das Herz, das ist aufgegangen mit Patrick Fischer.
3: Genau, der Ex-Nazi-Trainer hat frei von der Leber geredet. Wir haben seine Aussagen ein bisschen unter die Lupe genommen.
2: Ein bunter Blumenstrauß in der neuesten Folge, den würde ich freuen, nur reinlassen.
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schön positiv bleiben, das ist das Energy Downtown Motto. Oh, am heutigen Mittwochabend, 10. Juni. Schön, bist du mit dabei, immer schön positiv bleiben. Das Gute gesehen aus den letzten paar Regentagen, die wir hier eingefangen haben, hey, wenigstens haben wir Balkonpflanzen nicht müssen gießen. Die Dinger immer fliegen, vor allem durch den Sommer durch, wird es einfach brutal, dass sie nach 2 Wochen einfach futsch. Gut, jetzt müssen wir wieder tränken, jetzt kommt die Sonne wieder.

0: Also, neu ist neu ausgerichtet. Dafür aber Kompass zeigt also definitiv in die richtige Richtung. Schön, kommst du mit, jetzt ist gerade halb.
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0: Nein, also es sind wirklich nur noch so ganz, ganz kleine Regenfelder, die da hier und da noch ein bisschen nass könnten bringen in den nächsten paar Stunden. Dann ist es aber definitiv durch. Ich habe momentan gerade Feierabendsonne am Start. Hoffe, du bekommst auch noch ein paar Sonnenstrahlen über. Dazu temperaturmässig, jetzt ist es so warm, wie es noch gar nicht war, heute durch den Tag durch. Mit knapp über 14 Grad. Aber eben, wie gesagt, je nachdem, was du bist, ein bisschen andere Gegebenheiten. Durch die Nacht wird es dann noch richtig frisch. Temperaturen knapp im einstelligen Bereich. Es sind in den frühen Morgenstunden noch einmal warm anlegen. Durch den Tag allerdings muss es wieder ein bisschen aufwärmen. Morgen mit Hilfe der Sonne bis zu 20 Grad immerhin schon mal. Ein bisschen, wenn wir voraus schauen, auf den Freitag 25 Grad angesagt wieder.
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0: Die Übersicht, die halbe Übersicht, auch noch eine Schurte schnell da, geht noch mal auf Refresh drückt in der Verkehrsnachrichten. Habt ihr noch Meldungen? Es hat nämlich gelungen, trotzdem immer noch anstehen. In der Region Zürich zum Beispiel auf der A1 Richtung St. Gallen, ab Zürich Affoltern bis und mit Wallisellen. Dann auf der A1 durch den Aargau Richtung Bern, ab Dietikon bis und mit Aarau West, gute 20 Minuten plus. Ebenso länger brauchst du momentan, wenn du durch das Mittelland durch willst. Boah, dort, das, ist das einfach ein Feuerabendstau oder sogar der? Auf der A1 Richtung Zürich ab Kriegstetten bis und mit Herkingen 1 Stunde plus auf mehreren Abschnitten immer wieder abbremsen. Dann weiter in Gegenrichtung ab Herkingen bis und mit Dönsingen immer wieder bremsen. Wegen dem ganzen Puff auf der A1 selbstverständlich wieder Rückstau in der Region Solothurn auf der A5. Der Zubringer, wenn du dort von Biel herkommst, ab Solothurn Ost wird schon richtig fies. Dann auch Richtung Berner Oberland auf der A6 fahrt Richtung Müllen ab Rubigen bis und mit Thun Nord immer wieder bremsen. Das Gleiche gilt übrigens auch in der Region Basel auf der A2 Richtung Basel Innerrhoel ist ab der Verzweigung Hagnau bis mit Basel-Badischer Bahnhof. Dann auf der A18 fahrt Richtung Rellingen, aber Rhein nach Süd, dort schon bremsen. A22 fahrt Richtung Sissach zwischen Pratteln-Ost und Frankendorf, gerade schwierig. Dann in der Zentralschweiz habe ich dir A2 Gotthard Richtung Luzern ab dem Lopper bis mit Luzern.

0: Kriens nach, also Stau nach einem Unfall. Das Gleiche gibt momentan auf der A4, Luzern Richtung Zug, ab Buri bis um Gysikerod. Und dort Stau jetzt gerade, weil es eben getätscht hat. Dazu A2 Richtung Basel, ab Luzern Kriens bis um mit der Verzweigung Rotsee. Stop and go. Auch so auf der A14, Zug Richtung Luzern ab Gysikerod. Jetzt hat es da gerade aktualisiert, im dümmsten Moment. So, A14 Zug Richtung Luzern zwischen Gysikerod und der Verzweigung Rotsee. Das ist noch mehr Puff, als ich gedacht habe vorher. Ey. Viel Geduld!
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0: Heute Abend realisieren wir, dass das Souvenir-Game komplett der Bach abgegangen ist in den letzten, ja nicht nur Jahr, wahrscheinlich sogar Jahrzehnte, seit WhatsApp etc. Wer schickt noch eine Karte? Das wird ja alles nur noch ein Foto per WhatsApp, zack, bumm. Und sonst eben irgendwie hurtig schnell ein Magnetli oder ein Tassli, maximal, oder?
1: Ich habe früher mal Sand gesammelt zum Beispiel, was auch wie eine Art Souvenir war. Ja. Natürlich Sachen, die halt dann irgendwo natürlich hingestellt wurden.
0: Ja, ja. Hey, das ist ja genau das, oder? Warum hat sich das Souvenir-Game überhaupt so ins Abseits selber schiessen können? Jetzt, wo die Ersten schon wieder aus der Sommerferien zurück sind gekommen, oder eben vielleicht bevor sie gehen, sich schon mal die Liste machen, oh, was bringe ich Mami mit? Oder was bringe ich vielleicht noch der Grossmutter mit? Oder so? Ah, die Schwester hat doch noch irgendetwas gegeben. Das musst du ja, oder? Das ist alles ganz ehrlich nicht mehr so. Und so oder so die klassischen Souvenirs, ach, die verstauben.
2: Es ist ein Phänomen, das in vielen Schweizer Haushalten zu beobachten ist. Souvenirs, die seit Jahren am gleichen Ort stehen, nicht beachtet werden und ganz einfach verstauben. So auch das Kühlschrankmagnet, das im Jahr 2012 aus den Ferien von Mallorca heimgebracht worden ist.
3: Also seit Jahren hänge ich jetzt an dem gleichen Ort. Immer an dem Kühlschrank und niemand, aber wirklich niemand beachtet mich. Ich bin völlig verstaubt. Anstatt meiner ursprünglichen schönen Farbe trage ich jetzt nur noch grau.
2: Das Kühlschrankmagnet ist jedoch kein Einzelfall. Jedes Jahr werden tausende Souvenirs aus den Ferien in die Schweiz gebracht, in der Hoffnung auf ein neues Zuhause. Doch die Realität sieht oft ganz anders aus. Wie auch der Fall von einer Postkarte aus Mailand zeigt.
4: Formike, es ist traurig. Ich würde lieber wieder zurück in meine Heimat gehen, weil hier in Switzerland niemand beachtet mich.
2: Die vielen Souvenirs bleiben währenddessen nicht unentdeckt. Das Eidgenössische Departement für auswärtige Angelegenheiten hat reagiert und will jetzt einen Souvenir-Importstopp verhängen. Mit folgendem Slogan möchten wir Touristen motivieren, mit dieser Kauferei aufzuhören. Investier in Bier statt Souvenir. Ob Kampagne wirklich etwas bringt, wird sich zeigen. Klar ist aber eins, so kann es nicht mehr weitergehen. Für Radio Energy, der Kai Ani.
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0: Radio am Start. Egal, ob jetzt eine Note schnell musst du kümmern oder vielleicht noch einmal die jetzt zwingst. Oder jetzt, wo die Sonne wieder ein bisschen vorgekommen ist, jetzt noch einmal heute schnell drinnen so Hunger überwinden und gleich noch einmal die Jogging-Schuhe montieren. Energy Downtown lasse ich nicht im Stich. 9 Minuten und dann hast du es 7 Minuten klopfen noch schnell bei der Morgencrew.
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2: Energy bei Morgen, auch heute mit Moser und Schelker in den Tag gestartet. Ich habe es eigentlich lieber fahren, daheim privat. Ein gewisses Geräusch, das ich vor mir gebe. Nicht nur die Schnarchen in der Nacht, nein, auch das Schlürfeln beim Trinken. Meine Partnerin auf Palmen kann bringen.
3: Nein, ich könnte noch die Liste ergänzen mit Schmatzen beim Mittagessen. Simon, da kann ich ins gleiche Rohr blasen wie deine Partnerin. Und du bist nicht der Einzige, der die Geräusche macht, die nervt. Nein, die Liste ist lang. Viele haben sich gemeldet zum Thema, wie zum Beispiel die Energy-Hörerin Mona.
4: Kennt ihr das laute Geräusch, dass wenn ein Kind etwas trinkt und dann der Becher anliegt, trinkt es und dann macht es Das macht mein Partner jedes Mal, wenn er etwas trinkt. Mich nervt es zu Tode. Am Anfang ist es mir ehrlich gesagt nicht so aufgefallen, aber mittlerweile fällt es mir jedes Mal auf. Aber du kriegst es auch nicht aus dem Haus. Es ist einfach, er macht es jedes Mal.
2: All die Geräusche gibt es morgen, wie Energy bei Morgen. Wir schauen drauf. Ab der 5 sind wir hier für dich.
3: Tschüss.
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2: Reisende in die USA können ab Anfang Juli ein Tourbovisum beantragen. Momentan ist es so, dass es für Visatermine ultralänge Wartezeiten gibt. Zum Teil müssen Antragstellende mehrere Wochen oder sogar Monate warten. Darum will der US-Präsident Donald Trump jetzt ein Premium-Angebot testen, das allerdings nur für Leute mit einem dicken Portemonnaie in Frage kommt. Zum Aufpreis von umgerechnet 600 Franken gibt es einen Termin bei einer US-Vertretung innerhalb von 10 Tagen. Im Kanton St. Gallen ist das Kopftuch für Lehrerinnen in Zukunft verboten. Der Kantonsrat hat für ein entsprechendes Gesetz deutlich grünes Licht gegeben. Umstritten war hingegen, dass das Kopftuchverbot auch auf die Mittel- und Berufsschule ausgedehnt wird. St. Gallen ist nach Bern, Schweiz und Genf der vierte Kanton, der das Kopftuch aus dem Klassenzimmer verbannt. Die Chance, dass die Schweizer Fußballnazi Weltmeister wird, liegt nur bei 1,16%. Zu diesem Schluss kommt der renommierte Mathematiker und Statistiker Jonas Bechinger, der 1 Million Simulationen hat durchgespielt. Laut diesen Berechnungen ist die Schweiz in der einfachsten Gruppe und kommt darum zu 92% in die 16. Finals. Ab dem 8. Final warten aber grosse Kaliber bei Portugal. Topfavorit auf den WM-Titel ist Spanien vor Frankreich und England.
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4: Im Optimalfall heute Abend noch ein paar Sonnenstrahlen tanken. Schon mal als Vorgeschmack, was dann ab morgen abgeht. Tagelang Sonne pur. Morgen nämlich schon mit bis zu 20 Grad immerhin. Am Freitag, da sind wir bei 25.
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4: 2 Minuten nach der 7, langsam aber sich. Es beruhigt sich da unterwegs. In der Region Zürich habe ich noch die A1 Richtung St. Gallen, ab Zürich-Seebach bis mit Zürich-Osten, nervt der A1 durch den Aargau durch Richtung Bern, ab Dietikon bis mit Aarau-West, immer noch 20 Minuten oben drauf. Durch das Mittelland, dort ist es noch richtig fies, auf der A1 Richtung Zürich, ab Kirchberg bis und mit Wangen an der Aare, insgesamt bis zu einer Stunde, die du da länger brauchst. Dann haben wir noch Rückstau von der A1 immer um Solothurn auf der A5, wenn du von Biel herkommst, ab Solothurn-Ost wird es schon ziemlich zäh. In der Region Basel, der noch die Meldung von der A22 liest du Richtung Sissach zwischen Brattelen-Ost und Frankendorf, wird stocken noch. In der Zentralschweiz, da ist A14 momentan noch so ein bisschen der Problempunkt. 20 Minuten oben drauf, nach einem Unfall zwischen Buri und Gisikenrod stehst du aktuell gerade. Dazu auch noch A2, Gotthard Richtung Basel zwischen Luzern-Kriens und der Verzweigung Rotzeno. Stop and go.
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4: Das ist ein brutal emotionaler Feierabend, wenn wir zumindest für knapp 3 Minuten.
5: Du hast ich habe kein Haus bauen.
4: Der Baschi den einen singt.
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4: Haus bauen. Also quasi eigentlich ein Ode an seine Familie. An sein Kind, das er ja seit diesem Frühling hat, das allererste Kind. Pure Emotionen und pure Party. Der Nummer füllen wir nämlich die Halbstunde an. Jennifer Lopez zusammen mit dem David Guetta, Save Me Tonight, schönen Feierabend.

0: mit dabei. Willkommen in der Mittwochabend. Energy Downtown nimmt ja den Hang. Jetzt gerade 10 Minuten nach der 7. Die nächsten 2 Minuten für alle die, wo der Tacho in dieser ersten Arbeitswoche schon wieder viel zu hoch aufgegangen ist. Der Inner, weißt du, der Puls schon wieder, hey, schon wieder nervst. Mal durchschnaufen und ein schneller laufen.
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0: Zur inneren Ruhe kommen, da brauchen wir heute bei Energy Downtown nicht einmal einen Gong, gar nichts, irgendetwas Medikamentöses. Nein, wir laufen einfach schneller oder langsamer und schauen da dabei Richtung Südkorea. Luzi Fricker aus der Energy News Redaktion, da gehen sie nämlich gerade im wahrsten Sinn vom Wort ein paar Schritte weiter als bei uns.
4: Genau, man hat testweise dort 2 Spuren eingeführt. Die ganz normale für den normalen Fußgängerverkehr und jetzt eben eine 2. für die, die es gemütlich nehmen wollen. Zum Beispiel für solche mit Koffern Touristen oder solche mit einem Kinderwagen, dass man da eine andere Quere kommt von denen, die es ein bisschen einiger haben und eben zwischen denen, die es gemütlich wollen.
0: Und was für Auswirkungen sollte das dann haben eben auf den Menschen selber?
4: Also die Experten gehen davon aus, dass das neue System Missverständnis reduzieren, Nervosität senken, weil es eben 2 verschiedene Tempi gibt. Und wir sehen es auch bei uns in der Raschauer in Zürich zum Beispiel, wobei dort sind alle schnell. Wir als Berner sind dort ein bisschen überfordert, werden immer angestoßen. Überhaupt, in Bern läuft man ja sowieso langsam, aber dadurch soll es viel weniger Stau geben, das Stressniveau soll auch noch gesenkt werden und wer weiss, wenn das System Erfolg hat, dann wird so auf andere Städte ausgeweitet.
0: Aber eben so ein 2 Fahrbahnen, hätte ich schon fast gesagt, oder eben Laufbahnensystem würde ich bei mir auch gerne implementiert haben in der Stadt selber, jetzt, wenn wir zu Bern unterwegs sind zum Beispiel. Ich bin zum Beispiel einer von denen Bern, der verhältnismäßig schnell läuft. Ich lege mich immer auf, wenn du von brettschvollen Wochenende irgendwie durch die Stadt laufen willst. Dann stehst du immer an. Also ich wäre voll dafür.
4: Genau, du solltest in dem Fall bei dir umgekehrt sein, sollte die schnelle Spur eingeführt werden. Man sieht es ja auch bei den Rolltreppen zu Bern. Dort ist es wie normal, dass man links und rechts einfach steht. In Zürich hingegen alle stehen ganz brav rechts, dass die es eilig haben, links können überholen können. Das kennen wir zu Bern gar nicht.
0: Stress reduzieren durch eben langsameres Gehen. Diese Idee haben sie in Südkorea gerade. Das 2 Laufbahnensystem, die schnelle und die langsame Spur, hat aktuell gerade im Testen. Soll ich der Mensch entspannen?
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0: du es einfach jetzt schon mal gesagt, das könnte feierlich klepfen. Zwar zwischen den einzelnen Pärchen da aus Energy Downtown. Uns ist deine Zukunft auch als Paar natürlich am Herz. Jetzt 20 Minuten nach der 7. bei uns heute Abend, nämlich die grosse Statistik. Oder anders gesagt, wie manche grosse, nachhaltige Liebesstory hat angefangen mit einem Gin Tonic oder einem Pisco Sour.
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0: Ich würde jetzt noch einmal kurz schnell über die Bücher, bevor du da die Hochzeitskleider schon bestellst. Ist nämlich gerade eine neue Statistik rausgekommen, die besagt, dass wenn ein Barkeeper oder eine Barkeeper als Partner oder Partnerin hast oder auch tierpflegende Personen, dann könnte das ziemlich schnell wieder auseinandergehen. Die neue Auswertung die zeigt nämlich, in welchen Berufen es die meisten Scheidungen gibt. Energy Reporter Luzi Fricker, du hast die genauen Zahlen.
2: Ja, ganz genau. Und zwar jetzt Bundesamt für Statistik über 300 Berufe mit den jeweiligen Scheidungsraten aufgelistet. Und dort eben an der Spitze liegen Barkeeper und Tierpfleger, wo fast jede zweite Ehe in Brüche geht. Aber auf den weiteren Rängen folgen Velomechen, Stewardessen, Kulturschaffende, Leute, die mit Ross arbeiten, Security-Personal, Restaurant-Mitarbeitende und Regisseure.
0: Ja, aber es liegt natürlich auch irgendwo auf der Hand, eben gerade so Barpersonal etc. Man kommt mit ganz, ganz vielen Leuten dort in Kontakt. Trotzdem, also Tierpfleger, Tierpflegerinnen. Wieso ist das so?
2: Ja, also der Tagesanzeiger, der Bericht hat veröffentlicht, hat mit einem Uni-Professor, der sich mit dieser Materie beschäftigt, geredet. Und der sagt, dass schlechte Arbeitsbedingungen und unregelmäßige Arbeitszeiten Gift für eine Beziehung sind. Also das Risiko auf eine Scheidung Nummer 1. Und das Risiko besteht sicher eben in Berufen wie Servicekräfte in einem Restaurant oder auch bei den Scheidungsspitzenreiter sind eben die Barkeeper, die du schon angesprochen hast, das ist so schon angetönt, die auch noch soziale Dynamiken dazukommen, wo man halt umgeben ist eben von jungen Leuten und Singles. Und dort besteht dann natürlich Gefahr, dass man mit Leuten schmützelt, die man nicht unbedingt sollte.
0: Spannend, oder? Du hast unseren Job, Radiomoderator oder Nachrichtensprecher, nie gefunden. So Sportreporter.
2: Nein, ich kenne nur das Zitat. Also Sportreporter, der hat der Chefredakteur mal gesagt, die Frauen von Sportreporter seien eigentlich wie Witwe mit einem Mann, der aber noch lebt. Finde ich ein bisschen hart.
0: Bei welchen Berufspartnern kann man sich absolut sicher führen?
2: Also die wenigsten Scheidungen gibt es bei den Landwirten. Bei den Bauern werden nur 13% der Ehe geschieden, am wenigsten mit Abstand. Das heisst aber nicht, dass es dort eine glückliche Beziehung ist. Die sehr tiefe Scheidungsrate hat damit zu tun, dass Ehefrauen von Bauern vielfach finanziell schlecht abgesichert sind und die Kosten von einer Scheidung schlicht und einfach zu teuer wären. Es gibt aber noch weitere Berufe, was weniger als 20% Scheidungen gibt. Also alle die, die jetzt in dem Tinder swipen sie gut herhören. Auf Platz 2 ist wortwörtlich ein bisschen widersprüchlich, ist aber der Isolierer. Und nachher haben wir auch noch auf den weiteren Spitzenplätzen Forscher, Seelsorger, Ernährungsberater und KranführerInnen. Die Frauen sind natürlich in diesen Berufen auch immer mitgemeint.
0: Ja gut, als Kranführer bist du auch weit oben und dann bist du auch ziemlich isoliert, dann siehst du auch sonst niemanden.
2: Das ist eben ein guter Ausblick. Dann weisst du, wenn du eine Traumfrau siehst oder den Traummann, hey, die oder der ist es voilà. Für ein Leben lang.
0: Also, Barpersonal wie auch tierpflegende Leute, falls der demnächst die Hochzeitsglocke läuten. Vielleicht kann man vorher ja noch einmal schnell über einen Karrierewechsel nachdenken.
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1: Voll Fokus auf das Feierabend-Duell von heute Abend. Wir haben Simon und Luca am Telefon. Guten Abend zusammen.
2: Hallo.
1: Und gleich, Luca, früher schon mal im Karren-Feierabend-Programm. Simon, bei dir sämtliche Sensoren auf die Runde jetzt?
2: Ja, mehr oder weniger, ja.
1: 20 Sekunden, maximal 3 Fragen. Es geht um einen 50er vom Bauhaus. Wir spielen zuerst mal heute schnell mit dem, der noch hinter dem Lenker hockt, mit dem Luca. Simon, für dich noch schnell ein Sound. Ist gut?
2: Das ist gut.
1: Luca, Fokus, deine 20 Sekunden. Jetzt hast du von 3 Rötter auf 0.
2: 3, 2, 1, 0.
1: Los geht's. Welcher Schweizer Skiort will wieder ein Abfahrtsrennen im Weltcup haben?
2: St. Moritz.
1: Nein, stimmt nicht. Welche Partymeile zu Zürich soll ein UNESCO-Weltkulturerbe werden?
2: Langstrasse.
1: Richtig. In welcher Stadt startet morgen die Shoot-WM mit dem Eröffnungsspiel?
2: Mexiko ist schon zweimal dort gestartet. Wie heisst jetzt die Stadt?
1: Mexiko. Also kommt für Mexiko, gibt er einen halben Punkt. Das Land stimmt und die Hälfte vom Stadtnamen her schon. Mexiko City oder Mexiko Stadt wäre ja eigentlich richtig. Anderthalb Punkt. Holen wir jetzt der Simon wieder zurück in die Leitung. Simon, deine 20 Sekunden hat er so. Oh, jetzt hast du mir von 3 Rötter auf 0.
2: 3, 2, 1, 0.
1: Los. Welcher Schweizer Skiort will wieder ein Abfahrtsrennen im Weltcup haben?
2: Oh, weiter.
1: Welche Partymeile zu Zürich soll UNESCO Weltkulturerbe werden?
2: Weiter.
1: In welcher Stadt startet Mont Schutt WM mit dem Eröffnungsspiel?
2: Oh.
1: Ja, Mexico City wäre es eben. Oder Mexiko Stadt, im sogenannten Aztekenstadion wird dort. Das ist ein riesiger Kessel. Eine geile Stimmung garantiert. Das Startspiel wird dann nachher morgen Abend zwischen Mexiko und Südafrika. Die Langstrasse, die Ausgangsmeile zu Zürich, die soll neues UNESCO Weltkulturerbe werden. Und Zermatt, also der Matterhorn, die haben ja jetzt ein paar Mal probiert, so ein Weltcuprennen durchzuführen. Jetzt wollte man das noch einmal probieren. Man geht abgestimmt darüber. Wir haben ein Resultat, sagen wir es mal so. Es ist nicht gross mit Raum bekleckert, aber es reicht. 1,5 Punkt zu 0 Punkt. Luca, gratuliere.
2: Besten Dank.
1: Ich wünsche euch beiden schon mal ganz einen entspannten, relaxten Feierabend und eine gute Restwoche noch.
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